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1: Schatzi!

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1: Im Studio Fabian Hoffmann. Der FC Bayern hat das Double perfekt gemacht. Im DFB-Pokalfinale setzte sich der deutsche Meister mit 3:0 gegen Titelverteidiger VfB Stuttgart durch. Harry Kane erzielte alle Tore. Für Stuttgart endet die Saison damit titellos, aber mit der Quali für die Champions League. Deswegen war VfB-Stürmer Dennis Undaff nach dem Spiel bei Sky zwar enttäuscht, er sagt aber auch:
2: Wir haben es wieder geschafft, hierher zu kommen, haben uns trotzdem für die Champions League qualifiziert. Ich glaube, wir können stolz auf uns sein. Wir haben jetzt gegen die beste Mannschaft in Deutschland gespielt, haben lange gut mitgehalten und hat nur ein bisschen gefehlt.
1: In der Nähe des Weißen Hauses in Washington sind mehrere Schüsse gefallen. Ein Mann hat offenbar auf Beamte des Secret Service geschossen. Er wurde von den Sicherheitsbehörden erschossen, berichten US-Medien. Auch ein Passant wurde bei dem Schusswechsel getroffen und verletzt. Was hinter dem Vorfall steckt, ist aktuell noch unklar. Das Tauziehen um ein Ende des Iran-Kriegs geht weiter. Laut US-Präsident Trump ist man einer Lösung allerdings ein gutes Stück näher gekommen. Das hat er in einem CBS-Interview gesagt. Gleichzeitig drohte Trump aber auch mit erneuten Angriffen, sollte es keine Einigung geben. Teheran arbeitet aktuell an einem eigenen 14-Punkte-Plan für ein Ende der Kämpfe, heißt es von einem Sprecher des iranischen Außenamts. Hacker haben offenbar Daten zehntausender Privatpatienten und Selbstzahler in Deutschland erbeutet. Passiert ist das Ganze schon im April, wie jetzt bekannt wurde. Uwe Schimonek mit mehr.
3: Ziel der Attacke war der Dienstleister Unimed. Der übernimmt Abrechnungen für Krankenhäuser bundesweit. Betroffen sind unter anderem Unikliniken in Hamburg-Eppendorf, Kiel, Freiburg, Köln und im Saarland. Allein in Köln rechnet man damit, dass rund 30.000 Patienten betroffen sind. Demnach geht es etwa um Namen und Adressen, die behandelnden Ärzte und in einigen Fällen auch um Zahlungsdaten. Besonders kritisch, die Hacker könnten ihr Wissen nun für weitere Gaunereien nutzen, zum Beispiel für Phishing-Versuche.
1: Trotz eines deutlichen Sieges im vorletzten Gruppenspiel droht dem deutschen Eishockeyteam bei der WM das Vorrunden aus. Gegen Österreich gab es ein 6:2. Nun braucht das DEB-Team auch in der letzten Vorrundenpartie gegen Großbritannien einen Sieg und muss auf Patzer der Konkurrenz hoffen, um noch das Viertelfinale zu erreichen.
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1: Viele Wolken sind gerade vor allem im Norden unterwegs, sonst ist der Himmel oft klar. Es bleibt meist trocken, nur ganz vereinzelt kann mal ein Schauer runterkommen. Die Tiefstwerte liegen zwischen 17 und 8 Grad in der Nacht. Heute am Tag ist es dann oft freundlich und trocken, nur im Norden halten sich mehr Wolken. Dazu maximal 34 Grad.

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1: Nee. Kennt ihr Seniorentriathlon im Altersheim? Reinkommen, hinsetzen, Fernsehen. Triathlon. Opa feiert seinen 90. Geburtstag, sagt sein Enkel. Opa, ich habe eine gute und eine schlechte Nachricht für dich. Welche willst du zuerst hören? Sagt die gute. Nachher kommen 20 Striptease-Tänzerinnen. Und die schlechte, die sind alle in deinem Alter, Opa. Kinder. Das ist das Thema, was ich vorhin schon angesprochen habe, du. Oma und Opa leiden unter Alzheimer. Die beiden bleiben vor der Bude stehen, sagt Opa, Oma, hol uns mal zwei Eis mit Sahne. Aber schreib dir das auf, mit Sahne. Oma kommt wieder mit zwei Bockwürsten. Sagt Opa, ich hab dir gesagt, du sollst jetzt das aufschreiben. Sagt sie, wieso? Ja, wo ist der Senf? Oma hat sich beim Arzt durchchecken lassen. Sagt der Oma, machen Sie viel Gartenarbeit? Sagt sie, ja, dann haben Sie die Gartenkralle. Aber sonst, Oma, sind Sie kerngesund, mit den 80 Jahren rüstig wie eine 40-Jährige. Wie ist mit der Liebe? Ach, sagt sie, Herr Doktor, so 3-4 Mal am Tag, Herr Doktor, kein Problem. Aber Oma, sagt er, dann sind Sie ja eine Nymphomanin. Sagt sie, Herr Doktor, können Sie mir das mal auf den Zettel aufschreiben hier? Wissen Sie, die im Altersheim, die sagen immer zu mir, ich bin eine alte Sau.

0: Frechheit, ich denke ja nicht dran.
1: Eine Mark musst du wohl haben. Eine Kleine.
0: Kein Pfennig.
1: Eine Zerlatschte.
0: Nein.
1: Also hast du keine?
0: Ha, ich habe viele.
1: Du gibst mir viele.
0: Nein, ich gebe dir gar keine.
1: Oder gib mir mal eine Mark.
0: Na, wozu das Geld überhaupt?
1: Ich wollte gerne mit dem Bienenmeister entschnatteln. Wir wollen ihn schwäppern.
0: Von meinem Geld wollt ihr euch besaufen?
1: Nur denkst du vielleicht, wir versaufen unseres?
0: So. Der Alkohol kein Pfennig.
1: Warum denn nicht?
0: Alkohol ist schädlich.
1: Ach, Käse. Alkohol ist gesund.
0: Wer sagt denn das?
1: Meine Großmutter, die reibt immer das Bein ein mit Alkohol.
0: Ah, nur vielleicht gegen Rheumatismus.
1: Nö, wir haben Rheumatismus im Halse.
0: Ja.
1: Gib mir noch mal eine Mark.
0: Nein, ich habe dir eben erklärt, Alkohol ist schädlich. Ach. Ich kann es dir sogar beweisen.
1: So?
0: Meine Eltern haben mir früher nie Alkohol gegeben, nee? Weil Alkohol dumm macht.
1: Ach, und wer hat dir später welchen gegeben?
0: So, jetzt reicht's aber nicht.
1: Aber eine Mark wirst du doch haben. Eine Mark.
0: Ja, damit Ruhe und Frieden wird gut. Ich verspreche dir eine Mark.
1: Du versprichst mir eine Mark?
0: Und nicht umsonst.
1: Was ist nicht umsonst?
0: Für ein Rätsel.
1: Vor Rätsel sollst du deinen Willen haben.
0: Was?
1: Ich gebe dir das Rätsel und du gibst mir die Mark. Pass auf. Noch sonst weiß ich wieder nicht. Ein Rätsel von der Mark. Was ist, wenn der Affe auf den Baum klettert? Ne?
0: Was soll denn da sein?
1: Das ist ein Affe, wenn ich auf der Erde. Los, gib das Geld her.
0: Aber nicht für
1: was
0: so.
1: Noch kein Geld?
0: Na, ich denke ja.
1: Du hast gesagt, du rätst eine Mark?
0: Nicht für sowas.
1: Das hältst du nicht für möglich. Na, noch eins. Zwei von der Mark hat sie überhaupt noch nie gegeben. Zwei von der Mark.
0: Was?
1: Na, noch eins. Du Ausbeuter.
0: Ach, Ausbeuter.
1: Zwei Rätsel von der Mark. Pass auf. Was ist, wenn zwei Affen auf den Baum klettern?
0: Ja? Das ist ja leicht. Das sind eben zwei Affen weniger auf der Erde.
1: Nee, da ist ein Affe mehr auf dem Baum. Und jetzt kriege ich das Geld.
0: Ich denke ja nicht dran.
1: Was denn noch?
0: Ach, für
1: Geld?
0: Sowas.
1: Du hast doch versprochen. Ach. Mensch, alles versprechen und nicht halten. Du gehörst ins Wohnungsamt.
0: Wie komme ich dazu, für mein Geld deine blöden Rätsel zu raten? Ich werde dir eins aufgeben und wenn du es rausbekommst, bekommst du auch die Macht.
1: Was, wenn ich her ein bisschen später, wenn ich es rauskriege? Jedes Rätsel kriege ich raus. Gibt überhaupt kein Rätsel, was ich nicht dahin schmettere.
0: Ach, gib doch nicht so an, du verhinderter Halbstarker.
1: Was? Halbstarker?
0: Ja.
1: Du verwechselst mich wohl mit der Opa und Kaffee. Gib mir noch mal die Mark.
0: Also pass auf. Ich, zwei Räder.
1: Kenn ich.
0: Kennst du nicht.
1: Wenn ich bin in der Sache zwei Räder, weiß man ja, was da kommt.
0: Da weiß man nicht, was kommt.
1: Mensch, ich bin ja nicht dämlich, nicht?
0: So, muss ich enttäuschen. Der Bühnenmeister hat vorhin zu mir gesagt, der Kurs ist für mich dämlich.
1: Was, das hat der Bienenmeister gesagt?
0: Er wollte mir sogar schriftlich geben.
1: Hast du genommen?
0: Nee.
1: Gott sei Dank.
0: Das habe ich dem auch so geglaubt. Also pass auf, zwei Räder.
1: Ich kenne ich.
0: Eine Stange.
1: Zwei Räder, eine Stange.
0: Eine Querstange, eine Lampe.
1: Eine Lampe.
0: Ein Henkel.
1: Ein Henkel. Was, ein Henkel?
0: Ja.
1: Ein Henkel?
0: Ja.
1: Zwei Räder, eine Henkel?
0: Ja.
1: Hast du doch richtig drauf gehört?
0: Natürlich.
1: Ein Henkel?
0: Ja.
1: Hast du dich da auch nicht anschmieren lassen?
0: Nein.
1: Eine Lampe?
0: Ja.
1: Und eine Henkel?
0: Ja.
1: Da hat aber da einer was versaut.
0: Ach, wow.
1: Und eine Querstange?
0: Ja.
1: Und eine Henkel?
0: Und ein Henkel.
1: Ist es von Export bestimmt?
0: Nein.
1: Mensch, wenn das mit dem Henkel nicht wäre, dann würde ich sagen, das ist ein Fahrrad.
0: Das lachen überhaupt, das ist sogar ein Fahrrad.
1: Was, das ist ein Fahrrad?
0: Ja.
1: Was, und der Henkel?
0: Das habe ich nur gesagt, damit das Rätsel ein bisschen schwerer wird.
1: Oh,
0: 1-0.
1: Du bist mich reinlässt.
0: Ja.
1: Halt, da habe ich auch jetzt. Pass auf. Es steht unterm Bett, ne?
0: Na.
1: Ich hab's ja selber gesehen. Man braucht's nachts, wenn man aufsteht.
0: Halt, das passt aber nicht hier rein.
1: Aber unters Bett passt. Ist ja auch ein Henkel dran.
0: Weißt du nicht, was?
1: Nicht welche. Ach, nicht welche. Willst du mal alles wissen? Das sind die Hausschuhe.
0: Was, die Hausschuhe?
1: Ja, mit den Henkel hab ich bloß gesagt, damit es schwer wird.
0: Oh.
1: Oh, das war ein bisschen schwer. Halt, ich hab leichteres für dich. Ganz leichtig. Also, der Unterschied zwischen einem Saxophon und einem Sack Mehl, ne?
0: Zwischen einem Saxophon
1: und ein Sack Mehl. Das kommt gleich. Das weißt du nicht.
0: Nee.
1: Muss ich mal reinblasen.
0: Also gut.
1: Und das Geld?
0: Die letzte Möglichkeit.
1: Was, ich immer noch kein Geld?
0: Moment.
1: Was, ich Vierer von einem Mark?
0: Erst wenn du eins rausbekommst.
1: Oh.
0: Okay? Ganz leichtes.
1: Oh.
0: Ein ganz leichtes. Es ist braun, hat vier Beine und bellt.
1: Braun, vier Beine und bellt von der Mark.
0: Hm.
1: Jedes krieg ich raus. Geld ist sicher.
0: Ach, jedes.
1: Jedes
0: du machst auch intelligent, das Pulver hast du auch nicht erfunden.
1: Hab ich schon nicht. Willst du mir da was in die Schuhe schieben? Also von der Mark, pass auf. Braun hat vier Beine und bellt.
0: Ja.
1: Von der Mark?
0: Ja.
1: Von der Mark?
0: Ja.
1: Und bellt?
0: Ja.
1: Von der Mark?
0: Ja.
1: Hast du kein Versächtfänger?
0: Aha.
1: Und bellt.
0: Na, was bellt denn? Die Kuh ist es nicht.
1: Heute ist alles möglich. Und bellt.
0: Was?
1: Ein Hund. Ich fleder, Heidi. Ein Hund.
0: Nein, das ist falsch.
1: Was, ein falscher Hund?
0: Das ist kein Hund, das ist eine Hündin. 2-0.
1: Was, eine Hündin?
0: Ja.
1: Ach, du willst mich blamieren?
0: Das will ich.
1: Freilich.
0: Ja.
1: Ha, ja. Das haben wir gerne. Komm her, komm her, komm her. Ich habe auch ein Rätsel für dich.
0: Bitte.
1: Pass auf. Sieht braun aus, hat vier Beine und bellt nicht.
0: Was?
1: Und bellt nicht. Und bellt nicht und hat noch nie gebellt.
0: So,
1: reinlich.
0: Was ist denn das?
1: Das haben wir gerne. Das hat noch nie gebellt.
0: Was soll das denn sein?
1: Das ist auch Hund, der ist taubstumm.
0: Oh, jetzt bin ich am Ende, du.
1: Die Platte auch.
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0: Wieso geht der Fernseher denn gerade heute kaputt?
1: Die bauen die Geräte absichtlich so, dass sie schnell kaputt gehen.
0: Ich muss nicht unbedingt fernsehen.
1: Ich auch nicht. Nicht nur, weil heute der Apparat kaputt ist. Ich meine sowieso, ich sehe sowieso nicht gern Fernsehen.
0: Es ist ja auch wirklich nichts im Fernsehen, was man gern sehen möchte.
1: Heute brauchen wir Gott sei Dank überhaupt nicht erst in den blöden Kasten zu gucken.
0: Nee, es sieht aber so aus, als ob du hinguckst.
1: Ich?
0: Ja.
1: Nein, ich sehe nur ganz allgemein in diese Richtung. Aber du guckst hin, du guckst da immer hin.
0: Ich? Ich gucke da hin, wie kommst du denn darauf?
1: Es sieht so aus.
0: Das kann gar nicht so aussehen. Ich gucke nämlich vorbei. Ich gucke absichtlich vorbei. Und wenn du ein kleines bisschen mehr auf mich achten würdest, hättest du bemerken können, dass ich absichtlich vorbeigucke. Aber du interessierst dich ja überhaupt nicht für mich.
1: Ja.
0: Wir können doch einfach mal ganz woanders hingucken.
1: Woanders? Wohin denn?
0: Zur Seite. Oder nach hinten.
1: Nach hinten? Ich soll nach hinten sehen? Nur weil der Fernseher kaputt ist, soll ich nach hinten sehen? Ich lass mir doch von einem Fernsehgerät nicht vorschreiben, wo ich hinsehen soll.
0: Was wäre denn heute für ein Programm gewesen?
1: Eine Unterhaltungssendung.
0: Ach.
1: Es ist schon eine Unverschämtheit, was einem so Abend für Abend im Fernsehen geboten wird. Ich weiß gar nicht, warum man sich das überhaupt noch ansieht. Lesen könnte man stattdessen, Karten spielen oder ins Kino gehen oder ins Theater. Stattdessen sitzt man da und glotzt auf dieses blöde Fernsehprogramm.
0: Heute ist der Apparat ja nur kaputt.
1: Gott sei Dank.
0: Ja.
1: Da kann man sich wenigstens mal unterhalten.
0: Oder früh ins Bett gehen.
1: Ich gehe nach den Spätnachrichten der Tagesschau ins Bett.
0: Aber der Fernseher ist doch kaputt.
1: Ich lasse mir von einem kaputten Fernseher nicht vorschreiben, wann ich ins Bett zu gehen habe.

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1: Im Studio Fabian Hoffmann. Schönen guten Morgen. Meister Bayern München hat seine gute Saison mit dem Sieg im DFB-Pokal gekrönt. Im Finale in Berlin gewannen die Münchner mit 3:0 gegen Titelverteidiger VfB Stuttgart. Alle Tore gingen aufs Konto des überragenden Harry Kane. Bayern-Trainer Vincent Kompany sagte nach dem Spiel bei Sky:
2: Einfach glücklich für die Jungs, wirklich. Stolz auf die Leistung auch heute, weil wir sind so ruhig geblieben am Halbzeiten und dann in der zweiten Halbzeit, wie die Jungs das dann gemacht haben. Ja, wunderschön, und immer sieht man wieder Dinge, wo man sagt, wie machen die Jungs das? Und das ist, auch als Trainer kann man das genießen.
1: Großalarm in der US-Hauptstadt Washington. Nahe des Weißen Hauses hat es eine Schießerei gegeben. Augenzeugen sprachen von etwa 20 oder gar Dutzenden Schüssen. Ein Mann hatte laut Secret Service das Feuer auf die Sicherheitsbeamten eröffnet. Sie erwiderten das Feuer und erschossen ihn demnach, so US-Medien. Auch ein Passant wurde getroffen und kam verletzt ins Krankenhaus. Die Hintergründe sind derzeit noch unklar. Ist der Krieg der USA gegen den Iran bald vorbei? Offenbar nähern sich beide Seiten immerhin an. Details sind aber noch nicht bekannt. Laut US-Präsident Trump ist eine Einigung weitgehend ausgehandelt. Bestandteil ist demnach auch, dass die wichtige Schifffahrtsstraße von Hormuz wieder geöffnet wird. Der Iran will aber wohl die Kontrolle über die wichtige Meeresenge behalten. Auch über das umstrittene Atomprogramm will Teheran erst später verhandeln, so ein Sprecher des iranischen Außenministeriums. Die Reiselust der Deutschen ist weiter groß, und das trotz der schlechten Wirtschaft und globaler Krisen. Viele schauen bei der Urlaubsplanung aber genauer hin, zeigt eine Umfrage der Allianz. Silas Quiring berichtet.
3: 2/3 der Deutschen wollen demnach in diesem Sommer verreisen. Der Großteil davon will dafür auch das Land verlassen. Angesichts steigender Preise fällt das Reisebudget aber etwas kleiner aus. Dadurch werden verstärkt günstigere Ziele angesteuert und auch die Reisedauer verkürzt. Im Schnitt planen die Deutschen aber immer noch mit Ausgaben von über 1.400 Euro pro Kopf. Unterm Strich macht sich die Weltlage also durchaus bemerkbar. Aufs Reisen verzichten wollen die meisten aber nicht.
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1: Viele Wolken sind gerade vor allem im Norden unterwegs, sonst ist der Himmel oft klar. Es bleibt meist trocken, nur ganz vereinzelt kann mal ein Schauer runterkommen. Die Tiefstwerte liegen zwischen 17 und 8 Grad in der Nacht. Heute am Tag ist es dann oft freundlich und trocken, nur im Norden halten sich mehr Wolken. Dazu maximal 34 Grad.

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1: Im Studio Fabian Hoffmann. Schönen guten Morgen. Nach 6 Jahren hat der FC Bayern mal wieder den DFB-Pokal gewonnen. Im Finale in Berlin setzten sich die Münchner mit 3:0 gegen Titelverteidiger VfB Stuttgart durch. Alle 3 Tore gingen auf das Konto von Harry Kane. Zu ihm und zum Gegner sagt VfB-Trainer Sebastian Hoeneß bei Sky.
2: Ganz neidlos, ganz, ganz hohe Anerkennung für ihn, aber auch natürlich für die Bayern generell. Ja, haben eine großartige Saison gespielt, Vinny. Und sein Team, ja, machen einen Riesenjob, habe ich auch schon nach der Meisterschaft gesagt. Aber wir werden sie knacken. Irgendwann werden wir sie packen.
1: Die Bayern haben mit dem Sieg das Double aus Meisterschaft und Pokal perfekt gemacht. Stuttgart beendet die Saison titellos, aber mit der Quali zur Champions League. In der Nähe des Weißen Hauses in Washington sind mehrere Schüsse gefallen. Ein Mann hat offenbar auf Beamte des Secret Service geschossen. Er wurde von den Sicherheitsbehörden erschossen, berichten US-Medien. Auch ein Passant wurde bei dem Schusswechsel getroffen und verletzt. Was hinter dem Vorfall steckt, ist aktuell noch unklar. Für ein Ende des Krieges der USA gegen den Iran nähern sich beide Seiten offenbar an. Laut US-Präsident Trump ist eine Einigung weitgehend ausgehandelt. Bestandteil ist demnach auch, dass die Straße von Hormuz wieder geöffnet wird. Der Iran will aber wohl die Kontrolle über die wichtige Meeresenge behalten. Die Reiselust der Deutschen ist weiter groß und das trotz der schlechten Wirtschaft und globaler Krisen. Viele schauen bei der Urlaubsplanung aber genauer hin, zeigt eine Umfrage der Allianz. Silas Quiring berichtet.
3: 2/3 der Deutschen wollen demnach in diesem Sommer verreisen. Der Großteil davon will dafür auch das Land verlassen. Angesichts steigender Preise fällt das Reisebudget aber etwas kleiner aus. Dadurch werden verstärkt günstigere Ziele angesteuert und auch die Reisedauer verkürzt. Im Schnitt planen die Deutschen aber immer noch mit Ausgaben von über 1.400 Euro pro Kopf. Unterm Strich macht sich die Weltlage also durchaus bemerkbar. Aufs Reisen verzichten wollen die meisten aber nicht.
1: Trotz eines deutlichen Sieges im vorletzten Gruppenspiel droht dem deutschen Eishockeyteam bei der WM das Vorrunden aus. Gegen Österreich gab es ein 6:2. Nun braucht das DEB-Team auch in der letzten Vorrundenpartie gegen Großbritannien einen Sieg und muss auf Patzer der Konkurrenz hoffen, um noch das Viertelfinale zu erreichen.
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1: Viele Wolken sind gerade vor allem im Norden unterwegs, sonst ist der Himmel oft klar. Es bleibt meist trocken, nur ganz vereinzelt kann mal ein Schauer runterkommen. Die Tiefstwerte liegen zwischen 17 und 8 Grad in der Nacht. Heute am Tag ist es dann oft freundlich und trocken, nur im Norden halten sich mehr Wolken. Dazu maximal 34 Grad.
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haben Sie ein Auto, ich mein kein Trabant, dann fahren Sie mal mit Ihrem Gatten aufs Land. Und sind Sie dann da, wo kein Mensch in Gefahr, das Auto voll Kasko, versichert ist klar. Dann lassen Sie ihn ans Steuer mal sehen, vielleicht ist da ein

0: könntest nicht.
1: Also was willst du denn nun?
0: Ich möchte hier sitzen.
1: Du kannst einen ja wahnsinnig machen.
0: Ach.
1: Erst willst du spazieren gehen, dann wieder nicht. Dann soll ich deinen Mantel holen, dann wieder nicht. Was denn nun?
0: Ich möchte hier sitzen.
1: Und jetzt möchtest du plötzlich da sitzen?
0: Gar nicht plötzlich. Ich wollte immer nur hier sitzen.
1: Sitzen?
0: Ich möchte hier sitzen und mich entspannen.
1: Wenn du dich wirklich entspannen wolltest, würdest du nicht dauernd auf mich einreden.
0: Ich sag ja nichts mehr.
1: Jetzt hättest du doch mal Zeit, irgendwas zu tun, was dir Spaß macht.
0: Ja.
1: Liest du was?
0: Im Moment nicht.
1: Dann lies doch mal was.
0: Nachher vielleicht.
1: Hol dir doch die Illustrierten.
0: Ich möchte erst noch etwas hier sitzen.
1: Soll ich sie dir holen?
0: Nein, vielen Dank.
1: Will der Herr sich auch noch bedienen lassen, was? Ich renne den ganzen Tag hin und her. Du könntest wohl einmal aufstehen und dir die Illustrierten holen.
0: Ich möchte jetzt nicht lesen.
1: Mal möchtest du lesen, mal nicht.
0: Ich möchte einfach hier sitzen.
1: Du kannst doch tun, was dir Spaß macht.
0: Das tue ich ja.
1: Dann quengel doch nicht dauernd so rum. Hermann? Bist du taub?
0: Nein.
1: Du tust eben nicht, was dir Spaß macht. Stattdessen sitzt du da.
0: Ich sitze hier, weil es mir Spaß macht.
1: Sei doch nicht gleich so aggressiv.
0: Ich bin doch nicht aggressiv.
1: Warum schreist du mich dann so an?
2: Ich schreie dich nicht an!

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1: Im Studio Cornelius Dreger. Schönen guten Morgen. Meister Bayern München hat seine gute Saison mit dem Sieg im DFB-Pokal gekrönt. Im Finale in Berlin gewannen die Münchner 3:0 gegen Titelverteidiger VfB Stuttgart. Alle Tore gingen auf das Konto des überragenden Harry Kane. Bayern-Trainer Vincent Kompany sagte nach dem Spiel bei Sky:
2: Einfach glücklich für die Jungs, wirklich. Stolz auf die Leistung auch heute, weil wir sind so ruhig geblieben am Halbzeiten und dann in der zweiten Halbzeit, wie die Jungs das dann gemacht haben. Ja, wunderschön, und immer sieht man wieder Dinge, wo man sagt, wie machen die Jungs das? Und das ist, auch als Trainer kann man das genießen.
1: In der Nähe des Weißen Hauses in Washington sind mehrere Schüsse gefallen. Ein Mann hat offenbar auf Beamte des Secret Service geschossen. Er wurde von Sicherheitsbehörden erschossen, berichten US-Medien. Auch ein Passant wurde bei dem Schusswechsel getroffen und verletzt. US-Präsident Trump war während des Vorfalls im Weißen Haus. Der Amtssitz wurde daraufhin weiträumig abgeriegelt. Was hinter dem Vorfall steckt, ist aktuell noch unklar. Für ein Ende des Krieges der USA gegen den Iran nähern sich beide Seiten offenbar an. Laut US-Präsident Trump ist eine Einigung weitgehend ausgehandelt. Bestandteil ist demnach auch, dass die Straße von Hormuz wieder geöffnet wird. Der Iran will aber wohl die Kontrolle über die wichtige Meeresenge behalten. Russland hat die Ukraine erneut massiv angegriffen. In Kiew gab es heftige Explosionen. Bürgermeister Klitschko berichtete, dass eine Schule getroffen wurde. Vor dem Angriff hatte der ukrainische Präsident Selenskyj vor einem russischen Großangriff gewarnt, als Vergeltung für eine Drohnenattacke der Ukrainer. Bei einer Demo in Spaniens Hauptstadt Madrid haben Zehntausende den Rücktritt von Regierungschef Pedro Sánchez gefordert. Es geht um immer mehr Korruptionsfälle in seinem Umfeld. Unterstützt wurde die Demonstration auch von konservativen und auch rechtsextremen Parteien. Trotz eines deutlichen Sieges im vorletzten Gruppenspiel droht dem deutschen Eishockey-Team bei der WM das Vorrunden aus. Gegen Österreich gab es ein 6:2. Nun braucht das DEB-Team auch in der letzten Vorrundenpartie gegen Großbritannien einen Sieg und muss auf Patzer der Konkurrenz hoffen, um noch das Viertelfinale zu erreichen.
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3: Wolkig starten wir in den Morgen, vor allem in Richtung Norden ziehen dichtere Wolken durch, meist bleibt's aber trocken. Im Laufe des Tages wird es richtig, richtig warm, im Süden und Südwesten am freundlichsten und in den östlichen Bergen kann am Nachmittag oder Abend auch vereinzelt mal ein kleiner Schauer und ein Gewitter runterkommen, das Ganze bei Höchstwerten zwischen 20 und 34 Grad. Morgen dann viel Sonne, außerdem trocken und wieder 34 Grad dazu.

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1: Im Studio Cornelius Dreger. Schönen guten Morgen. Nach 6 Jahren hat der FC Bayern mal wieder den DFB-Pokal gewonnen. Im Finale in Berlin setzten sich die Münchner mit 3:0 gegen Titelverteidiger VfB Stuttgart durch. Alle 3 Tore gehen auf das Konto von Harry Kane. Zu ihm und zum Gegner sagt VfB-Trainer Sebastian Hoeneß bei Sky.
2: Ganz neidlos, ganz, ganz hohe Anerkennung für ihn, aber auch natürlich für die Bayern generell. Ja, haben eine großartige Saison gespielt. Vinny und sein Team machen einen Riesenjob, habe ich auch schon nach der Meisterschaft gesagt. Aber wir werden sie knacken. Irgendwann werden wir sie packen.
1: Die Bayern haben mit dem Sieg das Double aus Meisterschaft und Pokal perfekt gemacht. Stuttgart beendet die Saison titellos, aber mit der Quali zur Champions League. Großalarm in der US-Hauptstadt Washington. Nahe des Weißen Hauses hat es eine Schießerei gegeben. Augenzeugen sprachen von etwa 20 oder gar Dutzenden Schüssen. Ein Mann hatte laut Secret Service das Feuer auf die Sicherheitsbeamten eröffnet. Sie erwiderten das Feuer und erschossen ihn demnach, so US-Medien. Auch ein Passant wurde getroffen und kam verletzt ins Krankenhaus. Die Hintergründe sind derzeit noch unklar. Im Krieg zwischen den USA und dem Iran zeichnet sich eine Annäherung ab. Vermittlerland Pakistan geht von baldigen neuen Verhandlungen aus. US-Präsident Trump sagt, dass eine Einigung weitgehend ausgehandelt ist. Letzte Details müssten aber noch geklärt werden. Die Reiselust der Deutschen ist weiter groß und das trotz der schlechten Wirtschaft und globaler Krisen. 2/3 der Deutschen wollen laut einer Allianz-Umfrage in diesem Sommer verreisen. Allerdings fällt das Reisebudget mit rund 1.400 Euro pro Kopf kleiner aus als sonst.
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3: Wolkig starten wir in den Morgen, vor allem in Richtung Norden ziehen dichtere Wolken durch, meist bleibt's aber trocken. Im Laufe des Tages wird es richtig, richtig warm, im Süden und Südwesten am freundlichsten und in den östlichen Bergen kann am Nachmittag oder Abend auch vereinzelt mal ein kleiner Schauer und ein Gewitter runterkommen. Das Ganze bei Höchstwerten zwischen 20 und 34 Grad. Morgen dann viel Sonne, außerdem trocken und wieder 34 Grad dazu.

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0: Ja, guten Tag.
1: Panzer, ich begrüße Sie. Es geht sich um Folgendes. Und zwar rufe ich an wegen dem Ford K.
0: Ja.
1: So, und ich möchte jetzt eigentlich zur Arbeit kommen.
0: Ja.
1: So, jetzt habe ich mich aber eben beim Duschen auf die Zahnpasta, auf den Zahnpasta-Spender draufgesetzt.
0: Ja.
1: Jetzt kann ich mich natürlich nicht hinsetzen.
0: Ja, sind Sie männlich oder weiblich?
1: Ja, männlich.
0: Männlich, ja, dann ist das ein Fall für einen Urologen, denke ich mal. Aber nicht für Notfallprogramm für ein Ford K, wenn Sie sich auf einen Spender draufsetzen.
1: Ja, aber und wie komme ich jetzt zur Arbeit?
0: Ja, wie gesagt, am besten auf der Trage im Rettungswagen.
1: Also die holen die kompletten den Zahnpasta-Spender raus?
0: Ja.
1: Und die Zahnbürste?
0: Mit allem drum und dran. Und danach können Sie wieder wunderbar in Ihrem Ford K sitzen und dem Sonnenuntergang entgegenfahren.
1: Ja, vielen Dank.
0: Ja. Dann wünscht Ihnen denn die Fortwerke auch einen schönen guten Morgen, denn.
2: Das war ein Blödmann, oder? Der weiß, was der gerade gesagt hat. Er hätte sich hingesetzt und hätte sich auf den Zahnspender draufgesetzt. Er hätte jetzt die Zahnbürste mit dem Spender im Arsch. Was er damit machen würde.
1: Hallo?
0: Hallo?
1: Hallo?
0: Ja, hallo. Fortwerke.
1: Ich bin es wieder.
0: Ja.
1: Hören Sie mal, ich kann da nicht anrufen.
0: Tja, da habe ich keinen Einfluss drauf, wenn Sie da nicht anrufen können.
1: Können Sie da nicht einen rausschicken?
0: Hä?
1: Können Sie da nicht einen rausschicken?
0: Ja, dann geben Sie mir mal Ihre Adresse, da schicke ich Ihnen den Rettungsdienst der Stadt Köln zu Ihnen.
1: Ja, aber dann was ist ja auch so peinlich.
0: Die Herren, die fragen bestimmt, von welcher Firma die Zahnbürste ist. Ist die von Dental oder ist die mit beweglichem Schwingkopf?
1: Ich werde die bestimmt jetzt nicht anmachen. Leute.
0: Ja, dann machen wir mal an.
1: Nee. Lieber nicht.
0: Na, wieso? Ist das keine elektrische
1: Zahnbürste? Sie erzählen einen Quatsch.
0: Ist das keine elektrische Zahnbürste?
1: Leck mich an der Tech. Ich lasse lieber aus.
0: Lassen Sie lieber aus, wieso?
1: Ja, nee, Leute.
0: Wieso, das ist doch, ist das jetzt eine elektrische Zahnbürste von Dr. Best oder eine von Dental?
1: Ich meine, die ist mit Akku.
0: Also, ich rufe jetzt mal den Rettungsdienst an, ja?
1: Ja,
0: danke. Tschüss.
3: Und übermittelt von einer über 2000 Jahre alten Schäferkultur. Was ich damit sagen will, ist, Religion ist Privatsache. Und die hat in der Öffentlichkeit nichts verloren. Die geht niemandem etwas an. Und es gibt an die 5000 Götter. Woher willst du wissen, dass deiner der richtige ist? Wenn ich von jetzt auf gleich anfange, fliegende Pimmel mit Schnurrbart anzubeten, sind es 5001. Ja, Religion sorgt für Kriege, Religion spaltet Völker, Religion behindert den Fortschritt der Menschheit. Ja, die Meinungsfreiheit, die Gleichberechtigung von Mann und Frau, die Ehe zwischen Homosexuellen, das sind alles Dinge, die gegen die Religion sprechen. Ja, frag mal die Leute, die am Fortschritt der Menschheit beteiligt sind, was sie davon halten. Frag mal einen Arzt, was hältst du von Gott? Der wird sagen, ich kann ihn nicht leiden. Ich rette Leben, er kassiert die Lorbeeren. Frag mal einen Physiker, was hältst du von Gott? Und er sagt, es ist die Zahl Null, nicht existent und doch verfügbar. Selbst die Priester glauben nicht daran. Würden sie daran glauben, dann würden sie ihre Freizeit nicht damit verschwenden, Knaben zu bumsen. Versteht mich nicht falsch. Ich halte Religion für wichtig und für heilig, aber nur solange du sie hier bei dir behältst. Und ich leg's jemands Herz, zieh raus, finde deine Religion, finde deinen Lebenssinn und finde deinen Gott. Und wenn du ihn dann endlich gefunden hast, dann halt deine Fresse. Falls du aber doch glaubst, du müsstest deine Religion verbreiten, Alter, klingel nicht bei anderen an der Haustür, Mann, das ist... Victor und ich, wir sind nicht gottlos. Wir haben auch unsere spirituellen Momente. Wir saßen danach noch vollstoned in der Bushaltestelle. Und wir hatten ein sehr spirituelles Gespräch. Ich sag, Victor, nach deinem Tod, Sag ganz ehrlich, ohne Blödsinn, wie möchtest du eigentlich bestattet werden? Oh, Nikita, also, ich bin ein Romantiker. Es wäre schön, wenn ihr mich einfach nur am Strand verteilt. Aber ich möchte dafür nicht verbrannt werden. Vielen Dank. Vielen Dank. Dankeschön. Bis später.

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1: Im Studio Cornelius Dreger. Schönen guten Morgen. Der FC Bayern hat das Double geholt. Der deutsche Meister setzte sich im DFB-Pokalfinale im Berliner Olympiastadion mit 3:0 gegen Titelverteidiger VfB Stuttgart durch. Alle drei Tore für die Münchner erzielte dabei ein überragender Harry Kane. Dessen Teamkollege Leon Goretzka verlässt die Bayern im Sommer und sagte bei Sky:
2: Jetzt für mich persönlich ist natürlich herausragend. Ich habe mich schon bei Harry bedankt, der das Ding heute im Alleingang gezogen. Das hat er mir aber auch vorm Spiel versprochen. Ich habe jetzt in 8 Jahren bei Bayern kein Finale verloren. Da habe ich den Jungs gesagt, will ich heute nicht damit anfangen am letzten Tag.
1: Es war der erste Pokalerfolg der Bayern seit 2020. Im Krieg zwischen den USA und dem Iran zeichnet sich eine Annäherung ab. Vermittlerland Pakistan geht von baldigen neuen Verhandlungen aus. US-Präsident Trump sagt, dass eine Einigung weitgehend ausgehandelt ist, Philipp Nützig berichtet.
3: Gleichzeitig drohte er aber auch mit erneuten Angriffen, sollte der Iran die Verhandlung platzen lassen. Teheran arbeitet nach eigener Aussage währenddessen an einem eigenen 14-Punkte-Plan für ein Ende der Kämpfe. Dabei geht es laut einem Sprecher des iranischen Außenministeriums etwa um ein Ende der US-Blockade iranischer Häfen und Regelungen für die Schifffahrt in der Straße von Hormuz.
1: Großalarm in der US-Hauptstadt Washington. Nahe des Weißen Hauses hat es eine Schießerei gegeben. Augenzeugen sprachen von etwa 20 oder gar Dutzenden Schüssen. Ein Mann hatte laut Secret Service das Feuer auf die Sicherheitsbeamten eröffnet. Sie erwiderten das Feuer und erschossen ihn demnach, so US-Medien. Die globalen Krisen und die schwache Wirtschaft machen sich auch bei der Urlaubsplanung der Deutschen bemerkbar. 2/3 wollen laut einer Allianz-Umfrage in diesem Sommer zwar verreisen, viele halten den Urlaub aber etwas kürzer als sonst oder steuern günstigere Ziele an. Trotz eines deutlichen Sieges im vorletzten Gruppenspiel droht dem deutschen Eishockey-Team bei der WM das Vorrunden aus. Gegen Österreich gab es ein 6:2. Nun braucht das DEB-Team auch in der letzten Vorrundenpartie gegen Großbritannien einen Sieg und muss auf Patzer der Konkurrenz hoffen, um noch das Viertelfinale zu erreichen.
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4: Wolkig starten wir in den Morgen, vor allem in Richtung Norden ziehen dichtere Wolken durch, meist bleibt's aber trocken. Im Laufe des Tages wird es richtig, richtig warm, im Süden und Südwesten am freundlichsten und in den östlichen Bergen kann am Nachmittag oder Abend auch vereinzelt mal ein kleiner Schauer und ein Gewitter runterkommen. Das Ganze bei Höchstwerten zwischen 20 und 34 Grad. Morgen dann viel Sonne, außerdem trocken und wieder 34 Grad dazu.

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Das ist die Geschichte vom kleinen weißen Kaninchen. Das kleine weiße Kaninchen lebt in Köln und bekommt eine Einladung nach Hamburg zu einer Geburtstagsfeier eines befreundeten Kaninchens. Na, das kleine weiße Kaninchen, es freut sich und es hoppelt los auf die Autobahn. Es kommt ans erste Autobahnkreuz und hat ein Riesenproblem. Es weiß nicht weiter, ob links, ob rechts. Das kleine weiße Kaninchen setzt sich also an den Straßenrand und fängt bitterlich an zu weinen. Oh, es kommt ein kleiner schwarzer Hase vorbei und sagt, oh, kleines weißes Kaninchen, warum weinst du denn so bitterlich? Was ist denn los? Kann ich dir helfen? Ach, sagt das kleine weiße Kaninchen, ja, ich bin ja eingeladen zu einer Geburtstagsfeier in Hamburg, aber ich weiß den Weg nicht. Sagt er, den Weg kann ich dir sagen, das ist kein Problem. Aber nur unter einer Bedingung, wir müssen rammeln. Das kleine weiße Kaninchen weiß nicht, was es tun soll. Es hat ja noch nie und ach, denkt sich, naja, ich muss aber nach Hamburg, es wird schon nicht so schlimm sein. Also die beiden rammeln, das kleine weiße Kaninchen bekommt den Weg vom schwarzen Hasen gesagt und es hoppelt fröhlich weiter in der Hoffnung, bald in Hamburg zu sein. Ja, es kommt das nächste Autobahnkreuz. Und wohin denn nun? Links oder rechts? Wohin des Weges? Das kleine weiße Kaninchen setzt sich also wieder an den Straßenrand, fängt bitterlich an zu weinen und an dieser Stelle kürzen wir die Geschichte ein bisschen ab. Es kommt also noch ein brauner Hase, es kommt ein weißer Hase und es kommt noch ein gescheckter Hase an den nächsten Autobahnkreuzen. Es wird wieder gerammelt und in Hamburg endlich angekommen. Das kleine weiße Kaninchen hoppelt als erstes raus aus der Ausfahrt direkt ins Krankenhaus und entbindet viele kleine Kaninchen. Und nun ist die Frage, welche Farbe haben diese Kaninchen? Tja, ich kann es euch sagen, aber nur unter einer Bedingung.

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1: Im Studio Cornelius Dreger. Schönen guten Morgen. Der FC Bayern hat das Double perfekt gemacht. Im DFB-Pokalfinale setzte sich der deutsche Meister mit 3:0 gegen Titelverteidiger VfB Stuttgart durch. Harry Kane erzielte alle Tore. Für Stuttgart endet die Saison damit titellos, aber mit der Quali für die Champions League. Deswegen war VfB-Stürmer Dennis Undav nach dem Spiel bei Sky zwar enttäuscht. Er sagte aber auch:
2: Wir haben es wieder geschafft, hierher zu kommen, haben uns trotzdem für die Champions League qualifiziert. Ich glaube, wir können stolz auf uns sein. Wir haben jetzt gegen die beste Mannschaft in Deutschland gespielt, haben lange gut mitgehalten und hat nur ein bisschen gefehlt.
1: Großalarm in der US-Hauptstadt Washington. Nahe des Weißen Hauses hat es eine Schießerei gegeben. Augenzeugen sprachen von etwa 20 oder gar Dutzenden Schüssen. Ein Mann hatte laut Secret Service das Feuer auf die Sicherheitsbeamten eröffnet. Sie erwiderten das Feuer und erschossen ihn demnach, so US-Medien. Auch ein Passant wurde getroffen und kam verletzt ins Krankenhaus. Die Hintergründe sind derzeit noch unklar. Im Krieg zwischen den USA und dem Iran zeichnet sich eine Annäherung ab. Vermittlerland Pakistan geht von baldigen neuen Verhandlungen aus. US-Präsident Trump sagt, dass eine Einigung weitgehend ausgehandelt ist. Letzte Details müssten aber noch geklärt werden. Die Reiselust der Deutschen ist weiter groß und das trotz der schlechten Wirtschaft und globaler Krisen. Viele schauen bei der Urlaubsplanung aber genauer hin, zeigt eine Umfrage der Allianz. Silas Quiring berichtet.
3: 2/3 der Deutschen wollen demnach in diesem Sommer verreisen. Der Großteil davon will dafür auch das Land verlassen. Angesichts steigender Preise fällt das Reisebudget aber etwas kleiner aus. Dadurch werden verstärkt günstigere Ziele angesteuert und auch die Reisedauer verkürzt. Im Schnitt planen die Deutschen aber immer noch mit Ausgaben von über 1.400 Euro. Pro Kopf. Unterm Strich macht sich die Weltlage also durchaus bemerkbar. Aufs Reisen verzichten wollen die meisten aber nicht.
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4: Wolkig starten wir in den Morgen, vor allem in Richtung Norden ziehen dichtere Wolken durch, meist bleibt's aber trocken. Im Laufe des Tages wird es richtig, richtig warm, im Süden und Südwesten am freundlichsten und in den östlichen Bergen kann am Nachmittag oder Abend auch vereinzelt mal ein kleiner Schauer und ein Gewitter runterkommen. Das Ganze bei Höchstwerten zwischen 20 und 34 Grad. Morgen dann viel Sonne, außerdem trocken und wieder 34 Grad dazu.

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3: 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Hat du Möhren? Der Apotheker. Nein, ich habe keine Möhren. 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Der Apotheker. Nein, ich habe keine Möhren. 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Hat du Möhren? Und dem Apotheker platzt der Kragen. Er schlägt dem Häschen die beiden Frontzähne raus. Und das Wochenende vergeht und der Apotheker in Ruhe. Ach, wie schön ist das. Endlich meine Ruhe. Am Montagmorgen. Das Häschen kommt wieder zum Apotheker. Hat du Möhren Saft?
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1: Im Studio Cornelius Dreger. Schönen guten Tag. Meister Bayern München hat seine gute Saison mit dem Sieg im DFB-Pokal gekrönt. Im Finale in Berlin gewannen die Münchner 3:0 gegen Titelverteidiger VfB Stuttgart. Alle Tore gingen auf das Konto des überragenden Harry Kane. Bayern-Trainer Vincent Kompany sagte nach dem Spiel bei Sky:
2: Einfach glücklich für die Jungs, wirklich. Stolz auf die Leistung auch heute, weil wir sind so ruhig geblieben am Halbzeiten und dann in der zweiten Halbzeit, wie die Jungs das dann gemacht haben. Ja, wunderschön, und immer sieht man wieder Dinge, wo man sagt, wie machen die Jungs das? Und das ist, auch als Trainer kann man das genießen.
1: US-Präsident Trump hat sich nach den Schüssen am Weißen Haus zu Wort gemeldet. Er nennt den Angreifer einen Mann mit gewalttätiger Vergangenheit und dankt dem Secret Service für die schnelle Reaktion. Laut US-Medien ist der Schütze ein 21-Jähriger aus Maryland mit psychischen Problemen. Er soll gestern auf Sicherheitskräfte geschossen haben. Die schossen zurück, der Angreifer starb. Auch ein Passant wurde getroffen. Wie es ihm geht, ist nicht bekannt. Für ein Ende des Krieges der USA gegen den Iran nähern sich beide Seiten offenbar an. Laut US-Präsident Trump ist eine Einigung weitgehend ausgehandelt. Bestandteil ist demnach auch, dass die Straße von Hormuz wieder geöffnet wird. Der Iran will aber wohl die Kontrolle über die wichtige Meeresenge behalten. Die Reiselust der Deutschen ist weiter groß, und das trotz der schlechten Wirtschaft und globaler Krisen. 2/3 der Deutschen wollen laut einer Allianz-Umfrage in diesem Sommer verreisen. Allerdings fällt das Reisebudget mit rund 1.400 Euro pro Kopf kleiner aus als sonst. Trotz eines deutlichen Sieges im vorletzten Gruppenspiel droht dem deutschen Eishockey-Team bei der WM das Vorrunden aus. Gegen Österreich gab es ein 6:2. Nun braucht das DEB-Team auch in der letzten Vorrundenpartie gegen Großbritannien einen Sieg und muss auf Patzer der Konkurrenz hoffen, um noch das Viertelfinale zu erreichen.
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3: Sonnig geht's heute weiter, dazu aber auch immer wieder mal ein paar Wolken, vor allem im Norden und in der Mitte. Am Nachmittag und am Abend kann es dann vereinzelt auch mal kurz nass werden mit Schauern oder einem kurzen Gewitter, besonders in den östlichen Bergen. Insgesamt wird es knackig warm, 20 bis 34 Grad heute. Morgen dann viel Sonne, trocken und 34 Grad dazu maximal.

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1: Im Studio Cornelius Dreger. Schönen guten Tag. Nach den Schüssen am Weißen Haus hat sich US-Präsident Donald Trump zu Wort gemeldet. Er nennt den Angreifer einen Mann mit gewalttätiger Vergangenheit. Sarah-Marie Plekert hat die Einzelheiten.
2: Trump dankte dem Secret Service, der habe schnell und professionell reagiert. Der Schütze sei möglicherweise vom Weißen Haus regelrecht besessen gewesen. US-Medien berichten, der Angreifer sei ein 21-Jähriger aus Maryland mit psychischen Problemen, der schon mehrmals aufgefallen ist. Er soll gestern in der Nähe von Trumps Amtssitz auf Sicherheitskräfte geschossen haben. Die schossen zurück, der Angreifer starb. Auch ein Passant wurde getroffen. Wie es ihm geht, ist unklar.
1: Russland hat die Ukraine erneut massiv angegriffen. Es gibt mindestens 4 Tote. In Kiew gab es heftige Explosionen. Es wurden Brände und Schäden an Wohngebäuden gemeldet. Der Kiewer Bürgermeister Klitschko berichtet außerdem, dass eine Schule getroffen wurde. Vor dem Angriff hatte der ukrainische Präsident Selenskyj gewarnt, dass Russland eine neuartige Mittelstreckenrakete einsetzen könnte, als Vergeltung für einen Drohnenangriff der Ukrainer. Trotz des Iran-Konflikts sieht Innenminister Dobrindt keine konkrete Bedrohung für Fanfeste zur Fußball-WM. Die Lage sei abstrakt hoch, mehr aber nicht, sagte der CSU-Politiker den Funke-Zeitungen. Public Viewings gibt's ohnehin wenige. Viele Spiele laufen wegen der Zeitverschiebung erst spät nachts. Die Reiselust der Deutschen ist weiter groß und das trotz der schlechten Wirtschaft und globaler Krisen. 2 Drittel der Deutschen wollen laut einer Allianz-Umfrage in diesem Sommer verreisen. Allerdings fällt das Reisebudget mit rund 1.400 Euro pro Kopf kleiner aus als sonst. Nach 6 Jahren hat der FC Bayern mal wieder den DFB-Pokal gewonnen. Im Finale von Berlin setzten sich die Münchner mit 3:0 gegen Titelverteidiger Stuttgart durch. Der überragende Bayern-Stürmer Harry Kane erzielte einen Hattrick. Der FCB hat mit dem Sieg das Double aus Meisterschaft und Pokal perfekt gemacht.
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2: Sonnig geht's heute weiter, dazu aber auch immer wieder mal ein paar Wolken, vor allem im Norden und in der Mitte. Am Nachmittag und am Abend kann es dann vereinzelt auch mal kurz nass werden mit Schauern oder einem kurzen Gewitter, besonders in den östlichen Bergen. Insgesamt wird es knackig warm, 20 bis 34 Grad heute. Morgen dann viel Sonne, trocken und 34 Grad dazu maximal.

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1: Im Studio Cornelius Dreger. Schönen guten Tag. Bundesinnenminister Alexander Dobrindt sieht trotz des Iran-Konflikts keine konkrete Bedrohung für Fanfeste zur Fußball-WM. Das sagte der CSU-Politiker den Funke-Zeitungen. Philipp Rösler mit den Details.
2: Dobrindt spricht von einer hohen abstrakten Bedrohungslage. Aktuell gäbe es aber keinen Grund, daraus eine konkrete zu machen. Einzelne Personen und extremistische Gruppen haben die Sicherheitsbehörden aber im Blick. Deutschland sei ein sicheres Land, so Dobrindt. Anders als bei der Heim-EM halten sich die Städte diesmal in Sachen Public Viewing ohnehin zurück, weil viele WM-Spiele in Kanada, Mexiko und den USA wegen der Zeitverschiebung erst in der Nacht laufen.
1: Russland hat die ukrainische Hauptstadt Kiew massiv aus der Luft angegriffen. Es gibt mindestens 2 Tote. Mehrere Gebäude wurden beschädigt, darunter Hochhäuser und eine Schule. Kiews Bürgermeister Klitschko rief die Menschen dazu auf, in den Schutzräumen zu bleiben. Auch aus anderen Landesteilen der Ukraine wurden Angriffe mit mindestens 2 Toten gemeldet. Im Nachbarland Polen war das Militär in der Nacht deshalb in Alarmbereitschaft. Vorsorglich sind Kampfjets aufgestiegen. US-Präsident Trump hat sich nach den Schüssen vor dem Weißen Haus geäußert. Den Angreifer nennt er einen Mann mit gewalttätiger Vergangenheit. Laut US-Medien ist der Schütze 21, kommt aus Maryland und hatte psychische Probleme. Er wurde beim Schusswechsel mit den Sicherheitskräften getötet. Studierende sind sauer auf Unionsfraktionschef Spahn. Der CDU-Politiker will das BAföG erstmal nicht erhöhen. Und das, obwohl Union und SPD genau das im Koalitionsvertrag versprochen hatten. Das Deutsche Studierendenwerk spricht von einem Schlag ins Gesicht und Zukunftsblindheit. Die globalen Krisen und die schwache Wirtschaft machen sich auch bei der Urlaubsplanung der Deutschen bemerkbar. 2 Drittel wollen laut einer Allianz-Umfrage in diesem Sommer zwar verreisen, viele halten den Urlaub aber etwas kürzer als sonst oder steuern günstigere Ziele an.
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3: Sonnig geht's heute weiter, dazu aber auch immer wieder mal ein paar Wolken, vor allem im Norden und in der Mitte. Am Nachmittag und am Abend kann es dann vereinzelt auch mal kurz nass werden mit Schauern oder einem kurzen Gewitter, besonders in den östlichen Bergen. Insgesamt wird es knackig warm, 20 bis 34 Grad heute. Morgen dann viel Sonne, trocken und 34 Grad dazu maximal.

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2: Im Studio Cornelius Dreger. Schönen guten Tag. Bundesinnenminister Dobrindt sieht trotz des Iran-Konflikts keine konkrete Bedrohung für Fanfeste zur Fußball-WM. Die Lage sei abstrakt hoch, aktuell gäbe es aber keinen Anlass für mehr, sagte der CSU-Politiker den Funke-Zeitungen. Einzelne Personen und extremistische Gruppen haben die Behörden im Blick. Public Viewings sind diesmal ohnehin selten. Viele Spiele in Kanada, Mexiko und den USA laufen wegen der Zeitverschiebung erst spät nachts. Bei einem heftigen russischen Luftangriff auf die Region Kiew sind mindestens 4 Menschen gestorben, mehr als 60 wurden verletzt. Auch das ARD-Studio in Kiew wurde teilweise zerstört. Moskau bestätigte inzwischen, erneut die extrem schnelle, atomwaffenfähige Rakete Oreshnik eingesetzt zu haben. Heftige Kritik an Unionsfraktionschef Jens Spahn. Der CDU-Politiker hat eine Erhöhung des BAföG erstmal ausgeschlossen und kassiert dafür jetzt heftigen Gegenwind von Studierenden. Philipp Rösler weiß mehr.
3: Spahn hatte dem Münchner Merkur gesagt, staatliche Leistungen wie das BAföG könne man auf absehbare Zeit nicht erhöhen, jedenfalls nicht, solange die Wirtschaft nicht wachse. Für die Studis sei das, mit Blick auf hohe Mieten und Lebenshaltungskosten, ein Schlag ins Gesicht, so das deutsche Studierendenwerk. Wer an Bildungschancen spare, agiere zukunftsblind. Im Koalitionsvertrag hatten Union und SPD eigentlich eine BAföG-Erhöhung zugesagt.
2: Nach den Schüssen am Weißen Haus hat sich jetzt US-Präsident Trump geäußert. Er spricht von einem Angreifer mit gewalttätiger Vergangenheit. Es soll sich um einen 21-Jährigen mit psychischen Problemen handeln. Er hatte auf Sicherheitskräfte geschossen, die erwiderten das Feuer. Der Mann wurde dabei getötet. Die Reiselust der Deutschen ist weiter groß und das trotz der schlechten Wirtschaft und globaler Krisen. 2 Drittel der Deutschen wollen laut einer Allianz-Umfrage in diesem Sommer verreisen. Allerdings fällt das Reisebudget mit rund 1.400 Euro pro Kopf kleiner aus als sonst.
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4: Richtig schön sonnig ist es in vielen Ecken Deutschlands, nur in der Mitte hängen auch mal ein paar Wolken am Himmel. Am Nachmittag und bis zum Abend sind dann in den östlichen Bergen auch vereinzelt Schauer oder Gewitter möglich. Dazu wird es ordentlich warm, die Höchstwerte gehen rauf auf 20 bis 34 Grad. Morgen dann nochmal mehr Sonne, es bleibt trocken und wieder 34 Grad dazu maximal.
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1: Im Studio Dirk Jostes, schönen guten Tag. Bundesinnenminister Alexander Dobrindt sieht trotz des Iran-Konflikts keine konkrete Bedrohung für Fanfeste zur Fußball-WM. Das sagte der CSU-Politiker den Funke-Zeitungen. Philipp Rösler mit den Details.
2: Dobrindt spricht von einer hohen abstrakten Bedrohungslage. Aktuell gäbe es aber keinen Grund, daraus eine konkrete zu machen. Einzelne Personen und extremistische Gruppen haben die Sicherheitsbehörden aber im Blick. Deutschland sei ein sicheres Land, so Dobrindt. Anders als bei der Heim-EM halten sich die Städte diesmal in Sachen Public Viewing ohnehin zurück, weil viele WM-Spiele in Kanada, Mexiko und den USA wegen der Zeitverschiebung erst in der Nacht laufen.
1: Bei einem heftigen russischen Luftangriff auf die Region Kiew sind mindestens 4 Menschen gestorben, mehr als 60 wurden verletzt. Auch das ARD-Studio in Kiew wurde teilweise zerstört. Moskau bestätigte inzwischen erneut, die extrem schnelle atomwaffenfähige Rakete Oreshnik eingesetzt zu haben. Nach den Schüssen am Weißen Haus hat sich US-Präsident Donald Trump zu Wort gemeldet. Er nennt den Angreifer einen Mann mit gewalttätiger Vergangenheit. Sarah Marie Plikard hat die Einzelheiten.
3: Trump dankte dem Secret Service, der habe schnell und professionell reagiert. Der Schütze sei möglicherweise vom Weißen Haus regelrecht besessen gewesen. US-Medien berichten, der Angreifer sei ein 21-Jähriger aus Maryland mit psychischen Problemen, der schon mehrmals aufgefallen ist. Er soll gestern in der Nähe von Trumps Amtssitz auf Sicherheitskräfte geschossen haben. Die schossen zurück, der Angreifer starb. Auch ein Passant wurde getroffen. Wie es ihm geht, ist unklar.
1: Im Kongo sind mittlerweile mehr als 200 Menschen an Ebola gestorben und es gibt knapp 900 Verdachtsfälle. Die Weltgesundheitsorganisation rechnet sogar noch mit deutlich mehr Fällen, weil der Ausbruch lange unbemerkt blieb. Gegen die grassierende Ebola-Variante gibt es bisher keine Impfung. Die globalen Krisen und die schwache Wirtschaft machen sich auch bei der Urlaubsplanung der Deutschen bemerkbar. 2/3 wollen laut einer Allianz-Umfrage in diesem Sommer zwar verreisen, viele halten den Urlaub aber etwas kürzer als sonst oder steuern günstigere Ziele an.
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3: Richtig schön sonnig ist es in vielen Ecken Deutschlands. Nur in der Mitte hängen auch mal ein paar Wolken am Himmel. Am Nachmittag und bis zum Abend sind dann in den östlichen Bergen auch vereinzelt Schauer oder Gewitter möglich. Dazu wird es ordentlich warm. Die Höchstwerte gehen rauf auf 20 bis 34 Grad. Morgen dann nochmal mehr Sonne. Es bleibt trocken und wieder 34 Grad dazu maximal.
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0: Es war einmal ein König, der hatte sich auf der Jagd in dem dichten Wald so verirrt, dass er keinen Weg fand, der ihn wieder zu seinem Schloss zurückführte. So setzte er sich auf einen Stein und war ratlos.
1: Dass mir so etwas passieren musste. Wie konnte ich nur den Pfad verlieren? Hier wachsen aber auch die Bäume so dicht, dass ich kaum durchsehen kann. Wie finde ich nur hier heraus?
0: Da knackte es plötzlich im Gebüsch und auf einmal stand ein kleines weißes Männchen vor dem König.
2: Guten Tag, Herr König.
1: Guten Tag, kleines Männchen. Du kommst mir wie gerufen. Weißt du, die Sache ist nämlich die, ich habe mich...
2: Du brauchst gar nicht weiterzureden, Herr König. Hab schon gemerkt, wo dir der Schuh drückt. Findest nicht wieder aus dem Wald heraus. Wie?
1: Richtig geraten. Kannst du mir helfen? Und willst du mir helfen?
2: Da muss ich erst einmal fragen, was ich von dir bekomme, wenn ich dich wieder auf den rechten Weg bringe.
1: Nun, ich bin ein reicher Mann. Ich könnte dir edle Steine, Perlen und Gold geben.
2: Deine Edelsteine kannst du selber behalten. Ich wüsste etwas viel Besseres.
1: Und das wäre?
2: Gib mir deine jüngste Tochter zur Frau.
1: Du bist irre. Dir meine jüngste Tochter zur Frau? Niemals.
2: Dann adieu.
1: Halt, halt. Lass mit dir reden.
2: Da gibt's nicht viel zu reden. Entweder du gibst mir deine jüngste Tochter zur Frau, oder du bleibst allein im Wald.
1: Oh nein, nein, ich will hier heraus. Na also gut, ich gebe dir meine jüngste Tochter. Ich gebe dir mein Wort darauf. Nur führ mich endlich hier heraus.
2: Also komm, folge mir. Ich führe dich. Aber vergiss nicht, was du mir versprochen hast. In 8 Tagen komme ich und hole mir meine Braut.

0: Das kleine weiße Männchen führte den König aus dem dichten Wald heraus, und bald konnte der König die Türmchen seines Schlosses sehen und war froh, als er wieder zu Hause war. Doch als er seine jüngste Tochter sah, wurde ihm so weh ums Herz, dass er anfing zu weinen. Darüber waren seine Töchter so entsetzt, dass sie fragten:
1: »Aber Vater, warum weinst du denn? Was ist passiert? Du siehst so traurig aus. Was ist mit dir? Sag es uns. Bitte erzähle.«
0: Da schilderte der König seine Begegnung mit dem weißen Männchen und erzählte alles den Töchtern. Darauf sagte seine älteste Tochter:
2: »Ach, Vater, mach dir keine Sorgen. Kommt Zeit, kommt Rat. In 8 Tagen fällt uns sicher etwas ein. Das heißt, ich hätte jetzt schon eine Idee. Wie wäre es, wenn wir statt meiner jüngsten Schwester die Kuhhirtstochter dem weißen Männchen zur Frau geben?«
1: »Das merkt doch das Männchen sofort, dass die keine Prinzessin ist.«
2: »Das merkt das Männchen nicht. Wir ziehen ihr eines von unseren Brokatkleidern an und geben ihr die passenden seidenen Schuhe dazu.«
1: »Und von mir bekommt sie noch den Ring mit den Diamanten und meine Perlenkette.«
2: »Und dann setzen wir noch die Krone auf.«
1: »Und dann merkt das Männchen gar nichts. Fein, so machen wir's.«

0: Die Zeit verging wie im Fluge, und als die Sonne am 8. Tage aufging, waren die Prinzessinnen schon eifrig damit beschäftigt, die Kleider für die Kuhhirtstochter bereitzulegen. Dann holten sie die Kuhhirtstochter, die wusste gar nicht, wie ihr geschah. Sie sagte:
1: »Warum soll ich denn diese Kleider anziehen? Die sind doch viel zu schön für den Kuhstall. Und auch die Krone.
2: Die sollst du auch nicht im Kuhstall tragen. Hör zu, du bleibst nun hier so lange sitzen, bis jemand kommt und dich abholt. Wir gehen so lange in den Garten.«
0: Als die Kuhhirtstochter allein war, besah sie sich im Spiegel und musste immer wieder staunen, was aus ihr gemacht worden war. Aber es dauerte nicht lange, da kam das weiße Männchen als Fuchs ins Schloss, ging in das Zimmer, wo die Kuhhirtstochter saß, und sagte zu ihr:
3: »Komm, schönes Mädchen, komm, Prinzesschen, setz dich auf meinen rauen Schwanz, und dann hinaus in den Wald.«
0: Das Mädchen setzte sich dem Fuchs auf den Schwanz, und so trug er es hinaus in den Wald. Als sie an einen schönen grünen Platz kamen, wo die Sonne recht hell und warm schien, sagte der Fuchs:
3: »Steig nun ab und setz dich hier ins Gras. Ich werde meinen Kopf in deinen Schoß legen. So kannst du mich besser lausen.«
0: Das Mädchen tat, was der Fuchs befohlen hatte. Und bei der Arbeit sagte sie auf einmal:
1: »Gestern um diese Zeit war es noch schöner im Wald.«
3: »Und wie bist du in den Wald gekommen?«
1: »Ich habe mit meinem Vater die Kühe gehütet.«
3: »Kühe gehütet? Also bist du gar nicht die Prinzessin? Bist nur die Kuhhirtstochter? Setz dich auf meinen rauen Schwanz. Hurlebudumutz, zurück in das Schloss!«
0: Diesmal lief der Fuchs noch schneller, und im Nu waren sie im Schloss angekommen. Dort sagte der Fuchs zum König:
3: »Du hast mich betrogen. Das Mädchen, welches du mir gegeben hast, ist gar nicht deine jüngste Tochter. Ich will aber nur sie haben. 8 Tage lasse ich dir Zeit, und dann hole ich mir meine Braut.«
0: Nun war wieder guter Rat teuer. Der König wollte seine jüngste Tochter nicht hergeben, und so redete er mit seinen Töchtern darüber, was sie nun machen sollten. Sie kamen zu dem Entschluss, es noch einmal mit der Gänsehirtstochter zu versuchen. Vielleicht war es möglich, dass mit ihr der Schwindel gelang. So riefen die Prinzessinnen die Gänsehirtstochter zu sich und sagten zu ihr:
2: »Du, Gänsehirtstochter, zieh diese kostbaren Kleider an und binde deine Haare mit dem goldenen Band. Und setze den Edelsteinring an deinen Finger. Es wird gleich der Fuchs kommen. Der wird dich abholen und er soll denken, dass du die Prinzessin bist. Beeile dich!«
4: »So ein prächtiges Kleid! Und erst der Ring mit himmelblauem Stein. Wunderschön!«
5: »Komm, wir haben keine Zeit zu verlieren. Bist du fertig? Bleib hier schön sitzen und warte, bis jemand dich abholt. Wir gehen spazieren.«
0: Die Gänsehirtstochter wurde ganz stumm vor lauter Begeisterung und blieb im Zimmer sitzen und wartete. Bald flog die Tür auf und herein rannte der Fuchs.
3: »Komm, schönes Mädchen, komm, Prinzesschen, setz dich auf meinen rauen Schwanz und dann hinaus in den Wald.«
0: Das Mädchen setzte sich dem Fuchs auf den Schwanz und so trug er es hinaus in den Wald. Er lief schnell wie ein Pfeil über Wiesen und Felder, und sie kamen endlich an den schönen grünen Platz, wo die Sonne so hell und warm schien, und da sagte der Fuchs:
3: »Steig nun ab und setz dich hier ins Gras. Ich werde meinen Kopf in deinen Schoß legen, so kannst du mich besser lausen.«
4: »Du hast aber merkwürdige Wünsche. Aber komm, ich tu dir den Gefallen und lause dich. Aber wenn ich ehrlich sein soll, ich tue es nur sehr ungern. Da ist es mir schon lieber, wenn ich Gänse hüte.«
3: »Was weißt du denn von Gänsen?«
4: »Viel weiß ich von Gänsen, denn immerhin bin ich die Gänsehirtstochter.«
3: »Na, so etwas! Also bist du auch nicht die Prinzessin? Bist also nicht des Königs Tochter?«
4: »Nein.«
3: »So komm, setz dich auf meinen rauen Schwanz und dann zurück in das Schloss.«
0: Dort angekommen, begab sich der Fuchs gleich zu dem König und sagte:
3: »König, du hast mich schon wieder betrogen. In 8 Tagen komme ich noch einmal. Und wenn du mir dann deine jüngste Tochter nicht gibst, so soll es dir übel ergehen.«
0: So, nun gab es keinen Ausweg. Was für traurige 8 Tage wurden das. Der ganze Hofstaat trauerte. Die Fahnen, die sonst oben auf dem Türmchen lustig im Winde flatterten, wurden auf Halbmast gesetzt und sogar die Blumen im Schlossgarten ließen ihre Köpfchen hängen. Und wie schnell die 8 Tage vergangen waren, ehe man sich versah, stand der Fuchs im Zimmer der richtigen Prinzessin und sagte:
3: »Komm, schönes Mädchen, komm, Prinzesschen, setz dich auf meinen rauen Schwanz. Und dann hinaus in den Wald!«
0: Da musste die Prinzessin wohl oder übel auf dem Schwanz des Fuchses hinausreiten, und als die beiden auf dem Platz im Sonnenschein ankamen, da sagte der Fuchs zu der Prinzessin:
3: »Steig ab, ich will meinen Kopf in deinen Schoß legen, damit du mich besser lausen kannst.«
5: »Ich dich lausen? Ich bin eines Königs Tochter und soll einen Fuchs lausen?«
3: »Jetzt weiß ich, dass du die richtige Prinzessin bist. Pass gut auf, was nun geschieht!«
0: Und die Prinzessin sah zu, wie sich der Fuchs in das kleine weiße Männchen verwandelte. Er nahm die Prinzessin an die Hand und führte sie zu einer kleinen Hütte.
3: »Hier wirst du, Prinzessin, von nun an mit mir wohnen. Du wirst für mich kochen und nähen und alles in Ordnung halten. Ich werde immer gut zu dir sein und es soll dir nichts geschehen. Aber eines Tages werde ich fortgehen müssen. Aber dann fürchte dich nicht. Bleib hier in der Hütte. Es wird etwas Merkwürdiges geschehen. Hab keine Angst. Es werden nämlich 3 weiße Tauben geflogen kommen. Die werden ganz niedrig über die Erde hinstreifen. Davon musst du die mittelste fangen. Und wenn du sie hast, so schneid ihr gleich den Kopf ab. Hüte dich aber, dass du keine andere ergreifst als die mittelste. Sonst entsteht ein Unglück.«
5: »Sei ohne Sorge. Ich werde das tun, was du gesagt hast.«
0: Und eines Tages war das kleine Männchen fort. Die Prinzessin saß am Fenster, und es dauerte gar nicht lange, da sah sie, wie 3 weiße Tauben auf die Hütte zuflogen.
5: »Da kommen sie, da kommen sie. Sie fliegen ganz dicht beieinander. Ob ich sie ergreifen kann? Die mittelste ist die schönste. Jetzt sind sie ganz nahe. Schnell, schnell, ja!«
0: Die Prinzessin ergriff die mittelste Taube, schnitt schnell den Kopf ab, ohne hinzusehen, und dann, ja dann...
5: »Was ist geschehen? Wer bist du, schöner Prinz?«
3: »Ich bin das kleine weiße Männchen. Mich hatte eine Fee verzaubert. 7 Jahre lang sollte ich meine Gestalt verlieren und nach 7 Jahren an einer richtigen Prinzessin vorbeifliegen, zwischen 2 anderen Tauben. Hättest du mich nicht gefangen, so wäre eine Erlösung nicht mehr möglich gewesen. Darum habe ich dich auch gebeten, genau Acht zu geben und nur die mittelste Taube zu fangen. Das hat mich gerettet. Du siehst, du hast mir mein Leben zurückgegeben. Dafür bin ich dir von Herzen dankbar. Doch was soll nun geschehen? Wenn du mich so lieb hast wie ich dich, so könntest du doch meine Frau werden.«
5: »Aber ja, wie gern. Doch lass uns schnell zu meinem Vater gehen, damit er von unserem Glück erfährt.«
0: Und hier endet das Märchen vom Hurleburlebutz.
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0: Ja, er kann auch U-Bahn fahren, sprechen kann er sowieso. 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
1: Nein, lieber Zuckerstückchen.

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1: Im Studio Dirk Jostes, schönen guten Tag. Bundesinnenminister Alexander Dobrindt sieht trotz des Iran-Konflikts keine konkrete Bedrohung für Fanfeste zur Fußball-WM. Das sagte der CSU-Politiker den Funke-Zeitungen. Philipp Rösler mit den Details.
2: Dobrindt spricht von einer hohen abstrakten Bedrohungslage. Aktuell gäbe es aber keinen Grund, daraus eine konkrete zu machen. Einzelne Personen und extremistische Gruppen haben die Sicherheitsbehörden aber im Blick. Deutschland sei ein sicheres Land, so Dobrindt. Anders als bei der Heim-EM halten sich die Städte diesmal in Sachen Public Viewing ohnehin zurück, weil viele WM-Spiele in Kanada, Mexiko und den USA wegen der Zeitverschiebung erst in der Nacht laufen.
1: Bundeskanzler Merz hat den russischen Angriff mit atomwaffenfähigen Raketen auf die Ukraine scharf verurteilt. Dabei hat es in der Nacht mehrere Tote gegeben. Merz spricht von einer rücksichtslosen Eskalation und Außenminister Wadefuhl nennt die Angriffe Raketenterror. Nach den Schüssen am Weißen Haus hat sich US-Präsident Donald Trump zu Wort gemeldet. Er nennt den Angreifer einen Mann mit gewalttätiger Vergangenheit. Sarah Marie Plikard hat die Einzelheiten.
3: Trump dankte dem Secret Service, der habe schnell und professionell reagiert. Der Schütze sei möglicherweise vom Weißen Haus regelrecht besessen gewesen. US-Medien berichten, der Angreifer sei ein 21-Jähriger aus Maryland mit psychischen Problemen, der schon mehrmals aufgefallen ist. Er soll gestern in der Nähe von Trumps Amtssitz auf Sicherheitskräfte geschossen haben. Die schossen zurück, der Angreifer starb. Auch ein Passant wurde getroffen. Wie es ihm geht, ist unklar.
1: Im Kongo sind mittlerweile mehr als 200 Menschen an Ebola gestorben und es gibt knapp 900 Verdachtsfälle. Die Weltgesundheitsorganisation rechnet sogar noch mit deutlich mehr Fällen, weil der Ausbruch lange unbemerkt blieb. Gegen die grassierende Ebola-Variante gibt es bisher keine Impfung. Vorne kurz, hinten lang. In Belgien haben sich am Wochenende hunderte Fokuhila-Fans getroffen und die beste Matte Europas gekürt. Gewonnen hat ein Pärchen aus Frankreich. Die Frisur war schon in den 80ern ein Hit. Damals trug sie auch Fußballlegende Rudi Völler.
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1: Sonnig ist es in vielen Ecken, nur hängen auch immer wieder ein paar dickere Wolken am Himmel, besonders Richtung Mitte und Norden. Bis zum Abend bleibt es oft trocken. Höchstens in den östlichen Bergen kann vereinzelt mal ein Schauer oder ein Gewitter runterkommen. Dazu liegen die aktuellen Werte zwischen 20 und 34 Grad. Morgen dann viel Sonne und trocken, maximal bis 34 Grad.

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1965 schien Vietnam nur ein weiterer unbedeutender Krisenherd zu sein. Doch es kam alles ganz anders. Vietnam unterschied sich von allem bisher Dagewesenen. Im Zweiten Weltkrieg war das Durchschnittsalter der Frontsoldaten 26. In Vietnam war es 19.

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1: Im Studio Dirk Jostes, schönen guten Tag. Russland hat die Ukraine erneut heftig aus der Luft attackiert. Bei dem Angriff auf die Region Kiew starben mindestens 4 Menschen. Mehr als 60 wurden verletzt. Mia Hehn mit den Einzelheiten.
2: Auch das ARD-Studio in Kiew wurde bei den Angriffen massiv beschädigt und teilweise zerstört. Glücklicherweise waren zu dem Zeitpunkt der Angriffe keine Mitarbeiter im Büro. Das Verteidigungsministerium in Moskau hat inzwischen bestätigt, letzte Nacht erneut die extrem schnelle, atomwaffenfähige Rakete Oreshnik eingesetzt zu haben. Es sei eine Antwort auf, Zitat, terroristische Angriffe der Ukraine. Ukrainische Drohnen hatten am Freitag eine Berufsschule im von Russland besetzten Gebiet Luhansk beschossen.
1: Trotz des Iran-Konflikts sieht Innenminister Dobrindt keine konkrete Bedrohung für Fanfeste zur Fußball-WM. Die Lage sei abstrakt hoch, mehr aber nicht, sagte der CSU-Politiker den Funke-Zeitungen. Public Viewings gibt's ohnehin wenige. Viele Spiele laufen wegen der Zeitverschiebung erst spät nachts. Im Krieg zwischen den USA und dem Iran zeichnet sich eine Annäherung ab. Vermittlerland Pakistan geht von baldigen neuen Verhandlungen aus. US-Präsident Trump sagt, dass eine Einigung weitgehend ausgehandelt ist. Philipp Nitzig berichtet.
3: Gleichzeitig drohte er aber auch mit erneuten Angriffen, sollte der Iran die Verhandlung platzen lassen. Teheran arbeitet nach eigener Aussage währenddessen an einem eigenen 14-Punkte-Plan für ein Ende der Kämpfe. Dabei geht es laut einem Sprecher des iranischen Außenministeriums etwa um ein Ende der US-Blockade iranischer Häfen und Regelungen für die Schifffahrt in der Straße von Hormuz.
1: Studierende sind sauer auf Unionsfraktionschef Spahn. Der CDU-Politiker will das BAföG erstmal nicht erhöhen. Und das, obwohl Union und SPD genau das im Koalitionsvertrag versprochen hatten. Das Deutsche Studierendenwerk spricht von einem Schlag ins Gesicht und Zukunftsblindheit. Die Reiselust der Deutschen ist weiter groß und das trotz der schlechten Wirtschaft und globaler Krisen. 2 Drittel der Deutschen wollen laut einer Allianzumfrage in diesem Sommer verreisen. Allerdings fällt das Reisebudget mit rund 1.400 Euro pro Kopf kleiner aus als sonst.
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1: Sonnig ist's in vielen Ecken, nur hängen auch immer wieder ein paar dickere Wolken am Himmel, besonders Richtung Mitte und Norden. Bis zum Abend bleibt's oft trocken. Höchstens in den östlichen Bergen kann vereinzelt mal ein Schauer oder ein Gewitter runterkommen. Dazu liegen die aktuellen Werte zwischen 20 und 34 Grad. Morgen dann viel Sonne und trocken, maximal bis 34 Grad.

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Waschbärschmuggel im Transitverkehr von Jörg Peter. Also, ich habe ja schon eine ganze Menge komisches Zeug durch die Welt gefahren. Von Schwarzwälder Kirschtorten bis zu peruanischen Alpaka-Mützen war alles dabei. Aber manchmal, da hast du so Aufträge, die gibt's irgendwie gar nicht. Da fühlst du dich schon fast ja, wie in so einem Krimi. So wie Jörg damals. Feiner Kerl ist er. Immer ehrlich, pünktlich, hat sich nie was zu Schulden kommen lassen. Und ausgerechnet dem ist da was passiert. Mann, was ist dem da die Muffe gegangen? Aber mal von vorne. 82, also 1982, noch lange vor der Wende, ist Jörg während einer seiner Touren in Berlin gelandet. Also in West-Berlin. Durch den Osten musste er erst noch durch, um dann über den Transit in die Bundesrepublik zu kommen. Aber erstmal entladen, beladen. Übliches Programm eben. Zum Schluss ist da auf jeden Fall immer noch Platz im LKW. Und weil kein Disponent der Welt Platz verschenken will, muss er nochmal rüber zu Avus, um seine allerletzte Ladung einzusammeln. Was ist denn das für eine Ladung? Will Jörg natürlich von seinem Disponenten wissen. Das wirst du schon noch erfahren, ich komme selbst vorbei. Merkwürdige Nummer. Normalerweise kommt die Dispo doch sonst nie selber rum. Und warum können die nicht einfach rausrücken mit der Sprache? Ganz schön geheimnisvoll wäre das damals alles gewesen, meinte Jörg zu mir. Aber auch ganz schön spannend. Auf jeden Fall ist er sofort rüber zum Autohof Avus. Nimmt erstmal eine ordentliche Dusche, gönnt sich noch ein Schnitzel, so ein richtig schönes, großes Schnitzel. Ist eben besser, fit zu sein, wenn man nicht so genau weiß, was da noch so auf einen zukommt. Und auf ihn zugekommen ist dann ein Kleinbus, also auf dem Hof. Drin, sein Disponent, eine zierliche Frau, sieht aus wie eine Studentin und jetzt kommt ein Waschbärenpärchen. Ja, genau. Sowas kann man natürlich nicht so einfach auf den WBS schreiben und danach ganz gemütlich über den Transit fahren, ist klar. Und dass dem Jörg da so ein bisschen mulmig zumute war, auch klar. Dann kommt auch noch raus, dass ihn die zierliche Frau begleiten soll. Das Gute daran, die hat da so ein Beruhigungsmittel dabei. Also nicht für Jörg, sondern für die Waschbären, damit die für die nächsten Stunden auch richtig schön schlafen. Den ganzen Rest, warum, wieso, weshalb, das wollte sie ihm dann alles während der Fahrt erzählen.

ab zur ersten Hürde, nach Staaken zum Zoll. Damals musste die Ware nämlich immer verblombt werden. Ist ja auch die DDR, beziehungsweise war ja auch die DDR. Da war man immer besonders korrekt. Nur bei den Mitfahrern gucken die Zöllner dieses eine Mal irgendwie nicht so genau hin. Die Waschbärenfamilie durfte ohne Visa passieren. Eigentlich ein kleines Wunder, wo sie sich an der Grenze doch sonst immer so viel Mühe gegeben haben mit dem Kontrollieren. Na, vielleicht hatten die auch schon den inneren Feierabend eingeläutet. Zu früh freuen wollte sich Jörg trotzdem nicht. Logisch. Schließlich kam jetzt ja erst der Transit und dann der schwierigste Teil, die Grenze zum Westen. Wenn Jörg die Story erzählt, dann leuchten seine Augen da immer so ein bisschen. Fand er, glaube ich, gar nicht so schlecht, so ein bisschen Nervenkitzel. Als die beiden dann so über den Transit sind, erfährt er auch noch die ganze Vorgeschichte zu seiner Fracht. Eigentlich sollten die Kleinen da in ein Versuchslabor. Wir konnten das gerade noch verhindern. Die Frau ist also von einer Tierschutzorganisation. Und mit den Waschbären wollte sie eigentlich zum Berliner Zoo. Aber da konnten sie sie nicht nehmen. Tja, und jetzt geht's eben weiter zum Neumünsteraner Zoo. Mit Jörg als Chauffeur. Bis hierhin eine schöne Geschichte, aber jetzt kommt dann noch die Grenze. Horst Lauenburg müsste das gewesen sein. Und alles war wie in einem von diesen Spionagekrimis. Finsterste Nacht, ein bisschen Nebel und zwei Taschenlampenkegel. Ihre Pässe und Fahrzeugpapiere? Eigentlich Routine für Jörg. Aber da hat er auch keine illegalen Passagiere an Bord. Der war, glaube ich, nur noch am Beten, dass die Waschbären auch weiterhin keinen Mucks machen und tief und selig schlafen von ihrem Mittelchen. Die Grenzer lassen sich aber auch Zeit. Schleichen sie mit ihren Taschenlampen um den Wagen und finden nichts. Sie können weiterfahren. Die beiden Retter bekommen ihre Pässe in die Hand gedrückt und dürfen passieren. Was für ein Glück. Jetzt aber nur ganz schnell in den Westen. Auf zum Zoo. So ein Stein. Ist dem Jörg da vom Herzen gefallen. Ist ja kein Wunder. Die ganze Aktion war ja so eine richtige Schmuggeltour. Also aus damaliger Sicht. Peter muss ja echt oft dran zurückdenken. Die sonderbarste Fracht in insgesamt 30 Jahren Karriere wäre das gewesen. Und irgendwie auch die aufregendste.

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1: Im Studio Dirk Justus, schönen guten Abend. Russland hat die Ukraine erneut heftig aus der Luft attackiert. Bei dem Angriff auf die Region Kiew starben mindestens 4 Menschen. Mehr als 60 wurden verletzt. Mia Hehn mit den Einzelheiten.
2: Auch das ARD-Studio in Kiew wurde bei den Angriffen massiv beschädigt und teilweise zerstört. Glücklicherweise waren zu dem Zeitpunkt der Angriffe keine Mitarbeiter im Büro. Das Verteidigungsministerium in Moskau hat inzwischen bestätigt, letzte Nacht erneut die extrem schnelle, atomwaffenfähige Rakete Oreshnik eingesetzt zu haben. Es sei eine Antwort auf, Zitat, terroristische Angriffe der Ukraine. Ukrainische Drohnen hatten am Freitag eine Berufsschule im von Russland besetzten Gebiet Luhansk beschossen.
1: Innenminister Dobrindt gibt für die Fanfeste zur Fußball-WM Entwarnung. Trotz des Iran-Konflikts sehe er keine konkrete Bedrohung, sagte Dobrindt den Funke-Zeitungen. Die Behörden haben aber einzelne Personen und extremistische Gruppen im Blick. Public Viewings gibt's diesmal wegen der Zeitverschiebung ohnehin nur wenige. Nach den Schüssen im Weißen Haus hat sich jetzt US-Präsident Trump geäußert. Er spricht von einem Angreifer mit gewalttätiger Vergangenheit. Es soll sich um einen 21-Jährigen mit psychischen Problemen handeln. Er hatte auf Sicherheitskräfte geschossen. Die erwiderten das Feuer. Der Mann wurde dabei getötet. In Kalifornien ist im Bezirk Orange County der Notstand ausgerufen worden. Auf dem Gelände einer Luft- und Raumfahrtfirma in der Nähe von Los Angeles droht ein Lagertank zu explodieren. Drin ist eine leicht brennbare Chemikalie. Zehntausende Anwohner sollen ihre Häuser verlassen. Heftige Kritik an Unionsfraktionschef Jens Spahn. Der CDU-Politiker hat eine Erhöhung des BAföGs erstmal ausgeschlossen und kassiert dafür jetzt heftigen Gegenwind von Studierenden. Philipp Rösler weiß mehr.
3: Spahn hatte dem Münchner Merkur gesagt, staatliche Leistungen wie das BAföG könne man auf absehbare Zeit nicht erhöhen, jedenfalls nicht, solange die Wirtschaft nicht wachse. Für die Studis sei das, mit Blick auf hohe Mieten und Lebenshaltungskosten, ein Schlag ins Gesicht, so das deutsche Studierendenwerk. Wer an Bildungschancen spare, agiere zukunftsblind. Im Koalitionsvertrag hatten Union und SPD eigentlich eine BAföG-Erhöhung zugesagt.
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1: Sonne gibt's heute Abend vor allem Richtung Ostsee und im Süden, sonst hängen noch etliche Wolken am Himmel und im östlichen Bergland kann vereinzelt auch mal ein Schauer oder ein Gewitter runterkommen. In der Nacht klart's dann oft auf und es bleibt trocken. Die Tiefstwerte liegen bei 17 bis 7 Grad. Morgen wird's meist sonnig und trocken, dazu richtig warm bis heiß mit maximal 34 Grad.

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Was tut man nicht alles aus Liebe? Von Marianne F. Stimmt schon. Als Trucker hat man es irgendwie nicht immer leicht mit der Liebe. So ständig unterwegs, nie zu Hause, immer nur telefonieren. Da braucht man schon jemanden an seiner Seite, der das auch versteht. Dass man einen Mann und seinen Truck nicht so einfach voneinander trennen kann. Die Marianne zum Beispiel, eine Freundin von mir, die ist damals mit ihrem Frank zusammengekommen, so gute 20 Jahre ist das her. Da hat er gerade erst angefangen mit dem Fahren. Richtig begeistert war der von seinem Truck. Und das hat die Marianne natürlich gemerkt. Gefreut hat sie sich für ihn. Obwohl, ein bisschen eifersüchtig war sie auch auf seinen LKW. Mit dem wurde er nämlich immer öfter auf lange Tour geschickt. Bis runter nach Italien, Spanien und so. Ruf mich jeden Tag an, ja? Hat sie ihm dann immer ins Ohr geflüstert, bevor er dann los ist. So richtig auf ihren Frank verzichten konnte sie nämlich nicht. Also, er musste auf jeden Fall mal wieder runter in den Süden. Viva España! Super Strecke da über Frankreich. Die ersten 3 Tage läuft auch alles glatt für Frank. Keine Unfälle, kein Stau, aber am 4. Tag, da ist dann plötzlich irgendwas anders. Frank ruft an und klingt irgendwie ziemlich fertig am Telefon. Sag mal, wie viel Geld hast du zu Hause? So circa 100 Mark, warum? Frank wieder, verdammt, das ist zu wenig, ich weiß echt nicht mehr, was ich machen soll. Ich habe keinen Pfennig mehr zum Tanken und der Chef geht nicht ran. Du musst hierher kommen und mich abholen, sonst weiß ich nicht, wie ich hier rauskommen soll. Nun ist der Frank auch keiner, der zum Drama neigt und deshalb musste die Marianne natürlich irgendwas tun. Aber was? Bankautomaten gab's bei ihr auf dem Land noch nicht wirklich. Eurochecks hat man mit 19 Jahren noch nicht. Letzte Rettung, Mama. Die hatte zum Glück 1000 Mark zu Hause. Drückt sie ihrer Tochter auch ohne Murren in die Hand. So richtig freuen kann sich Marianne darüber aber nicht. Denn dann steckt Frank ihr erst, wo sie das Geld überhaupt hinbringen darf. Hol mal eine Frankreich-Karte. Sie holt die Karte. Schieß mal los. Ja, Mühlhaus, hast du? Belfort auch? Ja, ja. Dijon hast du auch? Da teilt sich die Autobahn Richtung Süden. Sie wieder? Ja. Frank, also weiter. Macon hast du auch? Dann kommt Lyon. Jetzt merkt sie erst so langsam, auf was sie sich da eingelassen hat. Vayence hast du auch? Sie, so ganz kleinlaut. Ja. Dann endlich. Nächster größerer Ort ist Montélimar. Dort kann sie mich auf der Raststätte Fahrtrichtung Nord abholen. Der Witz an der Sache, die Kleine hatte selbst erst seit ein paar Wochen einen PKW-Schein. Na klar, war ja erst 19 Jahre alt. Und so eine lange Strecke, in dem Alter, ganz alleine. Zum Glück hat sie noch einen Kumpel, der mit dem Gipsfuß zu Hause liegt und der nicht wirklich was zu tun hat. Also wird er auch noch eingepackt als Leibwächter und zur Unterhaltung quasi. Und dann geht's los. Abenteuerfahrt. Marianne meinte, ihr ist da zum ersten Mal klar geworden, was 600 Kilometer sind. Eine ganz schöne, ordentliche Strecke nämlich. Sie kann sich auch noch genau daran erinnern, wie unglaublich viele Trucks ihr da auf der anderen Seite entgegengekommen sind. Wie eine riesige, leuchtende Schlange hat das ausgesehen für sie. Das hat sie so zum ersten Mal mitgekriegt. Zum Glück ist Marianne aber auch so ein Sonntagskind. Bei der läuft meistens alles glatt. Dieses Mal auch. Gut. Die Fahrt schafft sie natürlich völlig, aber am Ende kommt sie dann auch wirklich an. Ziemlich fertig zwar, um 3 Uhr nachts, aber wenigstens kann sie ihren Frank mal wieder so richtig drücken. Der ist mindestens genauso fix und alle gewesen. Aber trotzdem froh, ist klar. Außerdem war der Rückweg dafür umso schöner. Im Konvoi sind die beiden zusammen über die Nationalstraßen. Da hat Marianne mal so richtig mitfühlen können mit ihrem Frank und außerdem zu zweit raus aus dem Chaos und rein in den Sonnenuntergang. Ja, das ist doch mal Trucker-Romantik, oder? Viele Kilometer und viele Kaffees später sind die dann nämlich endlich angekommen. Zu Hause in Deutschland. Alles gut. Der Chef hat ihnen dann erstmal die 1000 Mark wiedergegeben. Aber schon bei der nächsten Tour schon wieder nichts auf die Kette gekriegt. Da hat Frank dem Laden dann für immer Tschüss gesagt. So ein Zirkus hält auf Dauer keiner aus.
Das LKW-Fahren konnte der Frank aber trotzdem nicht lassen. Hat direkt bei der nächsten Spedition angeheuert. Und seine Frau? Die wollte nicht noch einmal zu Hause sitzen gelassen werden, also hat sie, typisch Marianne, ihre Sachen gepackt und ihm ein Ultimatum gestellt. Entweder du hörst mit der Fahrerei auf, oder du nimmst mich mit, oder unsere Beziehung ist hier zu Ende. Tja, das hat sie ihm tatsächlich so gesagt. Und, dreimal dürft ihr raten, für was er sich entschieden hat? Richtig, für seinen Truck. Und Marianne. Ein ganzes Jahr lang sind die beiden zusammen unterwegs gewesen, haben eine Menge Geschichten erlebt, so eine richtige Bonnie- und Clyde-Nummer. Klar, das schweißt zusammen. Bis heute hat's gehalten. Und nächstes Jahr? Da feiern die beiden Silberhochzeit. Wahre Trucker-Romantik eben.

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Tausche grüne Fliesen von Monika Neubauer. Irgendwann muss sich ja jeder mal entscheiden, womit er mal seine Brötchen verdienen will. Bei mir war es eben das LKW-Fahren. Das habe ich schon als kleines Kind gewusst, so klein war ich da. Nur meine Eltern, die fanden das damals nicht so richtig dolle. Vom Rastplatz haben die mich ohne Quengelei nicht weggekriegt. Ist ja auch klar, diese gigantischen Reifen, das Zischen der Bremsen, immer ganz weit oben sitzen, was von der Welt sehen. Das war schon irgendwie genau das, was ich wollte. Schon als Knirps. Andere brauchen da schon ein bisschen länger. Eine Freundin von mir, die Monika zum Beispiel, bei der kam das erst ganz spät. Medizinerin war sie damals noch, hat im Krankenhaus gearbeitet. Aber irgendwann konnte sie die grünen Fliesen nicht mehr sehen. Und diese Plastikhandschuhe erst recht nicht. Mir reicht's. Ich muss mal raus hier. Ich fahre jetzt LKW, hat sie damals gesagt. Allerdings nur zu sich selbst. Ihr Mann, selber Transportunternehmer, der sollte davon erstmal nichts mitbekommen. Eine Überraschung sollte das werden. Tja, und eine Überraschung war es dann auch, als sie dann plötzlich mit ihrer Fahrerlaubnis Klasse CE nach Hause ist. Richtig stolz war sie da. Nur ihr Mann, der war da nicht ganz so euphorisch. Was willst du denn mit dem Führerschein? Hat er sie nur gefragt. Dabei müsste er das eigentlich doch am besten wissen. Für Monika war das Thema damit erstmal wieder gestorben. Aufdrängen wollte sie sich ja auch nicht. Also weiterhin pendeln zwischen Klinik und zu Hause. Gut, ab und zu durfte sie auch mal fahren, ausnahmsweise. Aber nur auf der Autobahn. Und auch nur geradeaus. Einparken? An Rampen fahren? Das üben wir dann irgendwann mal später, das brauchst du nicht. Bis der Mann von Monika dann eines Tages auf einmal ein Problem hatte. 2 vollbeladene Sattelzüge auf dem Hof, aber nur einen Fahrer. Er selbst. Da wurde natürlich erstmal hektisch rumtelefoniert, alle möglichen Kollegen hat er da aus dem Bett geklingelt. Keiner konnte. Außer, genau, die Monika. Also, ich könnte ja auch nach Frankreich fahren. So ganz beiläufig versucht sie da zu sagen. Ja, man schaut sie so ganz kritisch von der Seite an. Meinst du? Du schaffst das? Und dann auch noch der Sohn. Willst du jetzt etwa Papas Auto schrotten? Da hat sie sich natürlich gedacht, so, jetzt erst recht. Hat sie schnell Urlaub genommen in der Klinik und dann saß sie auch schon auf dem Bock. Wahrscheinlich hätte sie sich das Ganze nochmal gut überlegt, wenn sie gewusst hätte, was da so auf sie zukommt. Aber gut. Sie also stolz wie Oskar auf dem Fahrersitz und dann ab auf die A1. Noch keine 100 Kilometer gefahren, spinnt erstmal das Navi. Richtig schön verfranzt hat sie sich da, landet mitten in Köln. Dabei wollte sie doch nach Frankreich. Sie also auf den Straßenbahnschienen umgedreht und dann gegen alle Verkehrsregeln wieder zurück auf die Autobahn. Wenigstens hat das Navi da wieder funktioniert. Zumindest bis zur belgisch-französischen Grenze. Da lotst sie das Ding erstmal direkt in ein Wohngebiet. Und jeder Trucker weiß, was das bedeutet, so ein Wohngebiet. Nämlich Stress, Stress pur. Groß rückwärts rangieren ist da nicht, stattdessen ein Kreisverkehr, der so eng ist, eine Straße zugepackt mit PKW, keine Ahnung, wohin es geht, junge Leute, die kein Englisch sprechen und eine Monika ohne Français. Wahrscheinlich wäre sie direkt wieder umgekehrt, hätte der Himmel nicht so eine ältere Dame geschickt. Die hat dafür gesorgt, dass der komplette Straßenzug von allen PKW befreit wird. Ja, wirklich, der komplette Straßenzug. Wie sie das nur geschafft hat, muss ich die Monika echt nochmal fragen. Aber auf jeden Fall hat sie dann auch noch bis zur Haustür des Kunden gelotst. Am liebsten hätte Monika ihr Navi sofort gegen die ältere Dame ausgetauscht. Ja, die nächste Hürde war dann die Laderampe. Was für ein Kampf. Klar, Monika hat ja auch nie richtig gelernt. Braucht sie angeblich alles nicht, damals. Tja, jetzt war sie dafür völlig fix und alle. Und dabei hatte die Tour gerade mal angefangen. Nächster Auftrag wartet, Dijon in Frankreich. Schöne Tour eigentlich. Da war Monika sogar schon mal. Kann also nichts schiefgehen, eigentlich. Kurz vor der Abfahrt wird es auf einmal stockdunkel. Und das um Mittag rum. Es kommen Sturmböen auf, so stark, dass die Bäume in die Waagerechte gedrückt werden. Und als ob das nicht schon schlimm genug wäre, hebt vorher dann auch noch ein komplettes Dach von so einem Wohnhaus ab. Echt wahr? Komplettes Dach? Die ganze Straße musste gesperrt werden. Feuerwehr, Umleitung, tja, das war's dann mal wieder mit zügig beim Kunden sein. Und Monika? Die schaltet ihr Navi endlich mal aus und folgt lieber einem Kollegen ebenfalls mit Sattelzug.
Leider ist er aber ein bisschen zu schnell für sie. Dauert keine 2 Minuten, dann ist er ihr aus den Augen. Ja. Und wo ist sie dann wohl gelandet? Richtig, in einem Wohngebiet, für LKW gesperrt. Was ist denn heute nur los? Jetzt können sie Monika echt mal kreuzweise. Am liebsten hätte sie ihren Tag einfach am Straßenrand abgestellt und wäre zu Fuß nach Hause. Aber sie reißt sich gerade nochmal zusammen. Und irgendwie hat es dann auch tatsächlich rausgeschafft aus diesem Krisengebiet. Denkste, ein paar Kreuzungen später, vor ihr ein Glastransporter. Der hat's verdammt eilig, bekommt die Rechtskurve zwar gerade noch so hin, aber seine Ladung nicht. Wie in Zeitlupe verabschiedet die sich von seiner Ladefläche, ich sage euch. Das muss gescheppert haben. Die ganze Fahrbahn voller Scherben, Vollsperrung. Und Monika wollte doch einfach nur nach Hause. Aber wie sagt man noch so schön? Scherben bringen Glück. Scheint was dran zu sein. Irgendwie hat's Monika dann nämlich doch noch nach Hause geschafft. Bis in die Arme von ihrem Peter. Der war natürlich erleichtert. Und auch ein bisschen stolz auf seine tapfere Frau. Eigentlich müsste man jetzt ja denken, dass sie die Schnauze voll hat vom Fahren. Aber so eine ist die Monika nicht. Der hat dann erst richtig angefangen, Spaß zu machen. Ihren Job in der Klinik hat sie dann an den Nagel gehangen und fährt jetzt lieber mit ihrem eigenen Truck durch die Gegend. Und zwar richtig gut. Ist aber auch kein Wunder, wer so einen Einstand hat, den schockt so schnell gar nichts mehr. Außerdem durfte sie dann auch mal lernen, wie man am besten um einen engen Kreisverkehr rumkommt. Hat ihr Mann nämlich dann auch eingesehen, dass eine Frau das mal braucht.

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1: Im Studio Gisa Weber, schönen guten Abend. Russland hat die Ukraine erneut heftig aus der Luft attackiert. Bei dem Angriff auf die Region Kiew starben mindestens 4 Menschen. Mehr als 60 wurden verletzt. Mia Hehn mit den Einzelheiten.
2: Auch das ARD-Studio in Kiew wurde bei den Angriffen massiv beschädigt und teilweise zerstört. Glücklicherweise waren zu dem Zeitpunkt der Angriffe keine Mitarbeiter im Büro. Das Verteidigungsministerium in Moskau hat inzwischen bestätigt, letzte Nacht erneut die extrem schnelle, atomwaffenfähige Rakete Oreshnik eingesetzt zu haben. Es sei eine Antwort auf, Zitat, terroristische Angriffe der Ukraine. Ukrainische Drohnen hatten am Freitag eine Berufsschule im von Russland besetzten Gebiet Luhansk beschossen.
1: Bundesinnenminister Dobrindt sieht trotz des Iran-Konflikts keine konkrete Bedrohung für Fanfeste zur Fußball-WM. Die Bedrohungslage sei abstrakt hoch, aktuell gäbe es aber keinen Anlass für mehr, sagte der CSU-Politiker den Funke Zeitungen. Einzelne Personen und extremistische Gruppen haben die Behörden im Blick. Public Viewings sind diesmal ohnehin selten. Viele Spiele in Kanada, Mexiko und in den USA laufen wegen der Zeitverschiebung erst spät nachts. In Ankara hat die Polizei den Sitz der größten türkischen Oppositionspartei CHP gestürmt. Hunderte Beamte setzten Tränengas ein, weil Mitglieder den Eingang blockierten. Ein Gericht hatte CHP-Chef Özil abgesetzt und seine Wahl 2023 kassiert. 13 Parteimitglieder wurden festgenommen. Im Krieg zwischen den USA und dem Iran zeichnet sich eine Annäherung ab. Das Vermittlerland Pakistan geht von baldigen neuen Verhandlungen aus. US-Präsident Trump sagt, dass eine Einigung weitgehend ausgehandelt ist. Letzte Details müssten aber noch geklärt werden. Studierende sind sauer auf Unionsfraktionschef Spahn. Der CDU-Politiker will das BAföG erst einmal nicht erhöhen. Und das, obwohl Union und SPD genau das im Koalitionsvertrag versprochen hatten. Das Deutsche Studierendenwerk spricht von einem Schlag ins Gesicht und Zukunftsblindheit.
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3: Sonne gibt's heute Abend vor allem Richtung Ostsee und im Süden, sonst hängen noch etliche Wolken am Himmel und im östlichen Bergland kann vereinzelt auch mal ein Schauer oder ein Gewitter runterkommen. In der Nacht klart's dann oft auf und es bleibt trocken. Die Tiefstwerte liegen bei 17 bis 7 Grad. Morgen wird's meist sonnig und trocken, dazu richtig warm bis heiß mit maximal 34 Grad.
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0: denn wer kann schon das? Sehr verehrte Damen und Herren, werfen wir einen Blick auf die Sensationelle Preise, die sich unser glücklicher Gewinner wünschen könnte. Sehen wir mal nach, was sich hinter Vorhang Nummer 1 verbirgt. 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
1: Und nun, verehrtes Publikum, ein bisschen was fürs Gemüt mit ein paar alten Bekannten, für meine neuen Freunde. Ich bin gleich wieder bei dir. Danke, ihr seid wunderbar.
2: Märchen schreibt die Zeit.
1: Dankeschön, vielen Dank, Dankeschön.

0: Da springt er aus der Kiste.
1: Genie, wie hast du das gemacht?
0: Das erzähle ich dir später.

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0: Und weißt du, was du noch hast, mein Lieber? Nerven.
1: Ja, ich sag es jedem auf dieser Welt, Mutter. Ja, ich sag es jedem auf dieser Welt, Schwester. Ob ihr das begreift?

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1: Im Studio Jana Klonikowski. Schönen guten Abend. Bundesinnenminister Alexander Dobrindt sieht trotz des Iran-Konflikts keine konkrete Bedrohung für Fanfeste zur Fußball-WM. Das hat der CSU-Politiker den Funke-Zeitungen gesagt. Philipp Rösler mit den Details.
2: Dobrindt spricht von einer hohen abstrakten Bedrohungslage. Aktuell gäbe es aber keinen Grund, daraus eine konkrete zu machen. Einzelne Personen und extremistische Gruppen haben die Sicherheitsbehörden aber im Blick. Deutschland sei ein sicheres Land, so Dobrindt. Anders als bei der Heim-EM halten sich die Städte diesmal in Sachen Public Viewing ohnehin zurück, weil viele WM-Spiele in Kanada, Mexiko und den USA wegen der Zeitverschiebung erst in der Nacht laufen.
1: Kanzler Merz hat den russischen Angriff mit atomwaffenfähigen Raketen auf die Ukraine scharf verurteilt. Dabei hatte es mehrere Tote gegeben. Merz spricht von einer rücksichtslosen Eskalation und Außenminister Wadephul nennt die Angriffe Raketenterror. In Ankara hat die Polizei den Sitz der größten türkischen Oppositionspartei CHP gestürmt. Hunderte Beamte setzten Tränengas ein, weil Mitglieder den Gebäudeeingang blockierten. Ein Gericht hatte CHP-Chef Özil zuvor abgesetzt und seine Wahl zum Parteichef kassiert. Trotz schlechter Wirtschaft und globaler Krisen ist die Reiselust der Deutschen weiter groß. Viele schauen bei der Urlaubsplanung aber genauer hin. Das zeigt eine Umfrage der Allianz. Silas Quiring berichtet.
3: 2/3 der Deutschen wollen demnach in diesem Sommer verreisen. Der Großteil davon will dafür auch das Land verlassen. Angesichts steigender Preise fällt das Reisebudget aber etwas kleiner aus. Dadurch werden verstärkt günstigere Ziele angesteuert und auch die Reisedauer verkürzt. Im Schnitt planen die Deutschen aber immer noch mit Ausgaben von über 1.400 Euro pro Kopf. Unterm Strich macht sich die Weltlage also durchaus bemerkbar. Aufs Reisen verzichten wollen die meisten aber nicht.
1: Vorne kurz, hinten lang. In Belgien haben sich am Wochenende hunderte Fokuhila-Fans getroffen und die beste Matte Europas gekürt. Gewonnen hat ein Pärchen aus Frankreich. Die Frisur war schon in den 80ern ein Hit. Damals trug sie auch Fußballlegende Rudi Völler.
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4: Meist ist es klar, hier und da ziehen ein paar Wolken durch und im Süden kann am Abend ganz vereinzelt mal noch ein Schauer oder ein Gewitter runterkommen. Das ist aber schnell wieder vorbei. In der Nacht gehen die Temperaturen runter auf 17 bis 7 Grad. Morgen wird es dann richtig sommerlich, viel Sonne, trocken und maximal bis zu 34 Grad.

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0: Man braucht hier gar nicht weit zu gehen. Man geht um die Ecke in seine Stammkneipe, nicht? Man geht da rein. Ich mir meine Stammkneipe, ich komme rein, da ruft der Wirt mir gleich an. Pips, sagt er, du hast noch 10 Bier stehen. Ich sag, kipp sie weg, die schmecken noch nicht mehr. Nee? Und da saß einer am Tresen, nicht? Der war voll, der war so richtig auf so eine Dornkartmine getreten, ihr kennt das, nicht? Der war voll, nicht? Und neben ihm stand so ein Jägersmann mit seinem Pinsel am Hut und seinem Aser über, nicht? Und dann sagt er so, na, Jägersmann, was geschossen? Sagt er, natürlich ein Achter. Mit Steuermann? Nicht ein anderer kam stinkvoll rein.
1: Herr Wilhelm, wir haben ein Bier.
0: Sagt er, Sie kriegen nicht mehr zu saufen, Sie haben ja einen Hängen. Oder also, die harte Bedingung hier. Und das ist noch so eine Kneipe, das muss ich... Das ist noch so eine von diesen alten Kneipen, so mit der Drehtür. Ich weiß nicht, ob ihr die alten Dinger noch kennt. Ganz toll, und da kam so einer kurz vor Feierabend, kam der also rein.
1: Moin, Herr, wir haben Bier.
0: Sagt er, Sie kriegen es mehr zu hin, Sie sind voll wie eine Hacke. Außerdem haben wir Feierabend, also ganz schnell raus.
1: Wie schön, kann für mein Geld auch woanders saufen. Wiedersehen.
0: Wieder rein. Moin, Herr, wir haben Bier. Sagt er, ich habe dir eben schon mal gesagt, sie voll wie eine Hacke. Und außerdem haben wir Feierabend, also ganz schnell raus.
1: Wie schön. Kaffee, Meigel, auf, wo angesaufen. Wie
0: rein. Moin, hier wir haben Bier. So, da wird jetzt Platz mit leichter Kragen. Ich habe ihn schon 2-3 Mal gesagt, sie sind voll wie eine Hacke und wir haben Feierabend, also raus. Da guckt er den Wirt von oben bis unten an und sagt,
1: sagen Sie mal, gehören Ihnen hier alle Kneipen bitte gegen?
2: Ihr müsst in solche Lokale gehen, es ist also irre, da kam einer rein, der sagt, Herr Ober, ich möchte gern dinieren, sagte, tut mir leid, die Nieren sind leider alle. Wenn Sie gern was anderes, sagt er, wie ist es denn mit Zunge? Nee, sagt er, was andere Leute schon im Mund gehabt haben, das mache ich nicht. Nee? Etwas weiter saß ein Pärchen, so ein junges Pärchen, der gab mir die Karte rüber, sagte, Liebling, was möchtest du denn gern? Ja, sagt sie, du weißt doch, was ich gern möchte. Ja, das weiß ich auch hin und wieder, müssen wir auch was essen, das nützt doch nichts. Ein anderer Herr kam rein, sagt, Herr Ober, haben Sie Schnitzel? Ist das gerade ausgegangen? Haben Sie Rumpsteak? Ist gerade ausgegangen. Haben Sie Eisbein? Ist gerade ausgegangen. Haben Sie Asthma? Muss ich mal nachfragen. Ein anderer Herr hatte sich ein Steak bestellt. Sagt der Ober, das Steak stinkt. Da geht der Ober 3 Schritte zurück und sagt, jetzt auch noch. Ein anderer Herr schrie aus der Ecke, Herr Ober, das Brot schmeckt aber nach Eisen. Ja, sondern muss man die Flinte ins Korn geworfen haben. Hier müsst man in solche Lokale gehen. Er sagt, Herr Ober, kommen Sie mal her, hier ist ein Haar in der Suppe. Können Sie sich etwas Ekelhaftes vorstellen als ein Haar in der Suppe? Ja, mein Herr, umgekehrt. Ja, pass auf! Nein, Freunde, das muss ich euch noch erzählen. In diesem Lokal, da saß ein älteres Pärchen und die hatten sich so ein deutsches Haustier mit einem Bein bestellt. Ihr kennt die aber gerade, diese Gummiader, diese halben Hähnchen. Und der Ober kam an mit dieser Handbowle, mit diesem Wässerchen, Zitronenwässerchen, stellte das ganz elegant hin und sie sagte, na Liebling, ich habe wieder was zu trinken bestellt. Sagte, nee. Ja, was ist denn das da? Sagte, weiß ich nicht, Mensch, musst du mal den Ober fragen. Herr Ober, kommen Sie mal her hier. Was ist denn das hier? Gnädige Frau, das ist zum Händewaschen. Siehst du, sagt er, wer dumm fragt, kriegt eine dumme Antwort.

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4: Im Studio Jana Klonikowski. Schönen guten Abend. Kanzler Merz hat den Einsatz atomwaffenfähiger Oreschnik-Raketen durch Russland scharf verurteilt. Auf X schreibt er von einer rücksichtslosen Eskalation. Deutschland stehe weiter fest an der Seite der Ukraine. Außenminister Wadephul spricht in dem Fall von Raketenterror. Russland hatte Kiew und die Region drumherum massiv mit Raketen und Drohnen angegriffen und auch den Einsatz der Mittelstreckenrakete Oreschnik bestätigt. Innenminister Dobrindt sieht trotz des Iran-Konflikts keine konkrete Bedrohung für Fanfeste zur Fußball-WM. Die Gefahrenlage sei abstrakt hoch. Aktuell gäbe es keinen Anlass für mehr, sagte der CSU-Politiker den Funke-Zeitungen. Einzelne Personen und extremistische Gruppen haben die Behörden laut Dobrindt im Blick. Public Viewings bei der WM sind diesmal ohnehin selten. Viele Spiele in Kanada, Mexiko und in den USA laufen wegen der Zeitverschiebung hier bei uns erst spät nachts. In Ankara hat die Polizei den Sitz der CHP gestürmt, der größten türkischen Oppositionspartei. Hunderte Beamte drangen mit Tränengas ins Gebäude ein. Parteimitglieder hatten zuvor den Eingang blockiert, Dirk Justus.
5: Es gab 13 Festnahmen. Ein Gericht hatte zuvor die Wahl der gesamten Parteiführung von 2023 für ungültig erklärt. Der Vorwurf, Parteichef Özil hätte damals Druck auf Delegierte ausgeübt. Seit Jahren ist die sozialdemokratische CHP im Visier der Justiz. Von der Partei gibt es Vorwürfe, Präsident Erdogan würde die Richter und Staatsanwälte gezielt gegen die Opposition einsetzen. So sitzt der ehemalige Istanbuler CHP-Bürgermeister İmamoğlu wegen Korruptionsvorwürfen im Gefängnis. Er gilt als wichtigster Rivale Erdogans.
4: Studierende sind sauer auf Unionsfraktionschef Spahn. Der CDU-Politiker will das BAföG erstmal nicht erhöhen, obwohl Union und SPD genau das im Koalitionsvertrag versprochen hatten. Das Deutsche Studierendenwerk spricht von einem Schlag ins Gesicht und von Zukunftsblindheit. Die weltweiten Krisen und die schwache Wirtschaft machen sich auch bei der Urlaubsplanung der Deutschen bemerkbar. Zwei Drittel wollen laut einer Allianzumfrage in diesem Sommer zwar verreisen, viele halten den Urlaub aber etwas kürzer als sonst oder steuern günstigere Ziele an.
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6: Meist ist es klar, hier und da ziehen ein paar Wolken durch und im Süden kann am Abend ganz vereinzelt mal noch ein Schauer oder ein Gewitter runterkommen. Das ist aber schnell wieder vorbei. In der Nacht gehen die Temperaturen runter auf 17 bis 7 Grad. Morgen wird es dann richtig sommerlich, viel Sonne, trocken und maximal bis zu 34 Grad.

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1: Was die Menschen weggeschmissen in den Wald als Wohlstandsmüll.
0: Und

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1: Im Studio Jana Klonikowski. Schönen guten Abend. Die Hoffnungen auf ein schnelles Abkommen zwischen den USA und dem Iran haben einen Dämpfer bekommen. US-Präsident Trump erklärte, er habe seine Unterhändler angewiesen, keine vorschnelle Einigung zu erzielen. Zuvor hatte Trump noch gesagt, dass eine Einigung so gut wie steht. Zu dieser Einigung gehört offenbar die Öffnung der Straße von Hormuz. Das iranische Atomprogramm sollte wohl aus dem Deal ausgeklammert werden. Das war auch bei Trumps Republikanern auf heftige Kritik gestoßen. Die Ukraine beantragt nach den massiven russischen Angriffen vergangene Nacht eine Dringlichkeitssitzung des UN-Sicherheitsrates. Außenminister Sibiya spricht von Terror gegen die Zivilbevölkerung. Auch Kanzler Merz hatte die Angriffe als rücksichtslose Eskalation verurteilt. Bundesinnenminister Alexander Dobrindt sieht trotz des Iran-Konflikts keine konkrete Bedrohung für Fanfeste zur Fußball-WM. Das hat der CSU-Politiker den Funke-Zeitungen gesagt. Philipp Rösler mit den Details.
2: Dobrindt spricht von einer hohen abstrakten Bedrohungslage. Aktuell gäbe es aber keinen Grund, daraus eine konkrete zu machen. Einzelne Personen und extremistische Gruppen haben die Sicherheitsbehörden aber im Blick. Deutschland sei ein sicheres Land, so Dobrindt. Anders als bei der Heim-EM halten sich die Städte diesmal in Sachen Public Viewing ohnehin zurück, weil viele WM-Spiele in Kanada, Mexiko und den USA wegen der Zeitverschiebung erst in der Nacht laufen.
1: In Ankara hat die Polizei den Sitz der größten türkischen Oppositionspartei CHP gestürmt. Hunderte Beamte setzten Tränengas ein, weil Mitglieder den Gebäudeeingang blockierten. Ein Gericht hatte CHP-Chef Özil zuvor abgesetzt und seine Wahl zum Parteichef kassiert. Die weltweiten Krisen und die schwache Wirtschaft machen sich auch bei der Urlaubsplanung der Deutschen bemerkbar. 2/3 wollen laut einer Allianz-Umfrage in diesem Sommer zwar verreisen, viele halten den Urlaub aber etwas kürzer als sonst oder steuern günstigere Ziele an.
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3: Meist ist es klar, hier und da ziehen ein paar Wolken durch und im Süden kann am Abend ganz vereinzelt mal noch ein Schauer oder ein Gewitter runterkommen. Das ist aber schnell wieder vorbei. In der Nacht gehen die Temperaturen runter auf 17 bis 7 Grad. Morgen wird's dann richtig sommerlich, viel Sonne, trocken und maximal bis zu 34 Grad.

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Es folgt noch ein sehr persönliches Lied von mir. Mein Hobby sind ja Diäten. Ja, was glaubt ihr, wie ich sonst aussehen würde? Also, ich nehme das schon ernst. Aber ich habe jetzt, glaube ich, die richtige Diät für mich gefunden, die auch wissenschaftlich fundiert erscheint. Ich mache daraus kein Geheimnis, ich werde sie gleich öffentlich vorstellen. Jeder kann probieren, ob es für ihn passt. Für mich, glaube ich, ist es eben die richtige, meine Diät. Ihr fragt euch, wie schaffe ich es, bei all den Bieren und Buletten die Figur zu stabilisieren? Nun, ich halte mich dabei stets an das Gesetz der Thermodynamik. Und das erkläre ich euch jetzt. Unser Physiklehrer sagte einst, dass er eine Kalorie braucht, um 1 Gramm Wasser um 1 Grad Celsius zu erhitzen. Das riss damals keinen von den Sitzen. Doch wenn wir ein Glas eiskalten Gesöffs austrinken, muss unser Körper betreffs Temperaturausgleich 7400 Kalorien aufbringen. Also 200 Gramm H2O mal 37 Grad Temperaturunterschied, wer fleißig mitgedacht hat und hier eine

kenn keine Kost. Das Sauerkraut kommt mir nicht in den Most. Und Ballaststoffe hab ich schon genug, ohne dass ich danach noch im Müsli such. Ob mageres Filet oder fetter Schinken, das bisschen, was ich esse, kann ich auch trinken. Soweit die Theorie, aber jetzt mal ein Beispiel. Eine Flasche Bier aus dem Tiefkühlfach verbraucht 15.000 Kalorien. Okay, davon muss ich noch den Nährwert des Biers abziehen. Also 1.000 Kalorien für 500 Gramm Bier. Unterm Strich betrachtet verliere ich beim Verzehr einer Gerstenkaltschale 14.000 Kalorien mit einem Male. Und je kälter das Bier, umso größer der Verlust. Und habt ihr geahnt oder gar gewusst, dass wir beim Biken, beim Sex und beim Rennen nur ein paar hundert Kalorien pro Stunde respektive Orgasmus verbrennen? Ich hab noch niemals die ganze Nacht immer nur Liegestütze gemacht. Bei einem Sport bin ich stets gut gewesen. Einarmiges Reißen am Frischbiertresen. Und man sieht mich nie schwitzend in Turnschuhen hinken. Denn das bisschen, was ich laufe, das kann ich auch gleich trinken. Doch man muss auf der Hut sein, denn die Gefahr lungert stets in der Nähe. Und das ist der Hunger. Eine heiße Bulette führt uns im Nu durch die Wärme Energie Kalorien zu. Tja, die Thermodynamik lässt sich nicht betrügen. Gut, dass wir über Gegenmittel verfügen. Wer zugehört hat, der erkennt die Zeichen. Heißen Braten mit kaltem Bierchen ausgleichen.

0: während andere mit Hungerödemen rumlaufen, fress ich und weiß, das geht weg vom Saufen.
1: Ein sehr sensibles Publikum heute, danke.
2: Vorwärts immer, rückwärts nimmer.

Zwei Jungfrauen sollen hier sein heute Abend, habe ich mir sagen lassen. Eine sucht die andere. Und einige Herren sehe ich mit den eigenen Frauen. Einige haben das zweite Programm dabei. Das Bratkartoffelverhältnis. Das sind ja Sachen, Kinder, das merkt man doch schon beim Reinkommen, wenn die Leute reinkommen. Nicht? Tür geht auf, wer kommt rein? Er. Nicht? Tür knallt zu, gegen was? Das ist sie. Nicht? Nicht? Aha, der... Nee, aha, der Alte hat die eigene dabei, ne? Das ist, ja, typisch. Ich traf eben hier vor der Tür einen alten Schulfreund. Ich sag, na du, sagt er, wieso immer ich? Ich erinnere mich noch ganz genau an die Geschichte, hat er ganz früher mal gesagt. Ich sagte noch zu ihm, wie geht deine Ehe so? Sagt er, oh, du, meine Frau ist hässlich. Sagt er, das ist schlecht, ne? Sagt er, nee, ist gut fürs Geschäft. Und ich sag, hat sie 8 Kinder mit in die Ehe gebracht, alle hässlich. Ich sag, das ist aber schlecht. Nö, ich sag, das ist gut fürs Geschäft. Ich sag, was hast du für ein Geschäft? Sagt er, eine Geisterbahn. Pass auf, und der... Pass auf, und der Kleinste, der Jüngste, der konnte nie sprechen. Da habe ich zu ihm gesagt, pass auf, da musst du mal nach Frankreich fahren, in dieses Wunderbad da, nach Lourdes. Da sind die dollsten Sachen passiert. Da konnten Gelähmte, konnten wieder gehen, also, und Blinde konnten gucken. Und da war, also, da musst du mal hinfahren. Hältst du mal so einen Kopf so richtig ins Wasser rein, sollst mal sehen. Der fährt nach Lourdes, nimmt den Kopf von den Jungen, stippt ihn so 3-mal ins Wasser, kommt da raus und sagt, du Blödmann, Mensch. Denkt der Mensch, der Junge kann ja sprechen. Der ruft überglücklich seine Frau und sagt, Liebling, stell dir vor, der Junge kann sprechen. Ich habe ihn so 3-mal ins Wasser gestippt, da kam der raus und sagt, du Blödmann, Mensch. Sagt sie, du bist auch ein Blödmann, sagt sie, verkehrten mitgenommen, Mensch. Die beiden führen eine Ehe, eine ganz glückliche. Sagt er neulich zu seiner Frau, du Alte, wo sind meine Golfsocken? Sagt sie, wieso Golfsocken? Ja, die mit den 18 Löchern. Da blättert sie im Kochbuch, sagt er, was suchst du denn da? Ja, sagt sie, ich kann nicht finden, wie man Wäsche kocht. Die geht aber immer gut in Zeug, das Mädchen. Also ein Kostüm hat sie aus Ziegenleder, da geht sie immer Ton in Ton. Also wunderschön. Ich hab neulich so schön noch zu ihr gesagt auf einer Party. Ich sag, nee, die Frau, ihr Kleid gefällt mir von Jahr zu Jahr besser. Und daraufhin ist sie dann doch mal in ein Geschäft gegangen und hat zur Verkäuferin gesagt, ich möchte gern das Kleid im Fenster anprobieren. Sagt sie, gern, aber wir haben sonst auch Kabinen. Pass auf, und dann... Mach mal ruhig. Und dann hat sie dieses Kleid, pass auf, dann hat sie dieses Kleid angezogen. Das war so ein Kleid nach dem Motto, so man trägt wie der Herz. Also ihr kennt das. Nee? Sagt sie zur Verkäuferin, meinen Sie nicht, dass der Ausschnitt ein bisschen zu tief ist? Sagt sie, haben Sie Haare auf der Brust? Nein. Ja, sehen Sie, dann ist der Ausschnitt zu tief. Dann kam sie mit dem Kleid zu Hause an und sagt, Liebling, das Modell heißt Capri. Sagt er so.

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1: Ich habe mir meinen Fuß verstaucht. Sagte, wie ist das denn passiert? Sagte, ich wollte einem Kind ausweichen. Bin von der Couch gefallen. Sagte, aber... Herr Doktor, Sie wissen, ich bin Bauern. Ich habe dann immer Schwierigkeiten mit der Krankenkasse. Können wir das nicht irgendwie mal so als Arbeitsunfall deklarieren? Können wir das nicht anders? Ja, schreiben wir am besten beim Samenstreuen aus der Furche gefallen. Ja, die Bauern. Die Bauern haben das auch schwer heutzutage, wie mein Nachbar kürzlich sagte. Also ich habe so viel Ärger. Vorletztes Jahr ist mir meine ganze Ernte vertrocknet, nicht? Letztes Jahr ist mir die ganze Ernte verregnet. Jetzt hat Mercedes auch noch 5 Jahre Lieferfrist. Also, auf dem Lande, da sagt der älteste Sohn zum Bauern, Papa, Papa, ich möchte gerne ein neues Auto. Sagt er, solange der Traktor nicht bezahlt ist, kriegst du kein neues Auto. Kommt der zweite, sagt, Papi, ich möchte gerne ein neues Moped. Sagt er, solange der Traktor nicht bezahlt ist, kriegst du kein neues Moped. Da kommt der ganz Kleine und sagt, Papi, ich möchte gern ein neues Dreirad. Sagen, solange der Traktor nicht bezahlt ist, kriegst du kein neues Dreirad. Der Kleine ist sauer, geht auf den Hof, da hockt der Hahn auf der Henne, der gibt ihn einen Tritt und sagt, solange der Traktor nicht bezahlt ist, gehst du zu Fuß. Freunde, Freunde, ich muss es jetzt leider sagen, ich kratze jetzt die Kurve. Nein, ich muss es jetzt wirklich sagen, Freunde. Es hat mir viel Spaß gemacht heute Abend. Ich bleibe bis zum nächsten Mal. Ihr Fips Asmus. In diesem Sinne, tschüss!

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1: Im Studio Jana Klonikowski. Die Ukraine beantragt nach den massiven russischen Angriffen vergangene Nacht eine Dringlichkeitssitzung des UN-Sicherheitsrates. Außenminister Sibiya spricht von Terror gegen die Zivilbevölkerung. Auch Kanzler Merz hat die Angriffe als rücksichtslose Eskalation verurteilt. Russland hatte bei den Angriffen auch die atomwaffenfähige Oreshnik-Rakete eingesetzt. Die EU-Außenbeauftragte Kallas kündigte an, dass kommende Woche die EU-Außenminister über eine Reaktion darauf sprechen werden. Ein Abkommen zwischen den USA und dem Iran kommt wohl nicht so schnell wie zunächst gedacht. US-Präsident Trump will nach eigenen Worten keine übereilten Vereinbarungen. Zuvor hatte er noch gesagt, eine Einigung sei weitgehend ausgehandelt. In Ankara hat die Polizei den Sitz der CHP gestürmt, der größten türkischen Oppositionspartei. Hunderte Beamte drangen mit Tränengas ins Gebäude ein. Parteimitglieder hatten zuvor den Eingang blockiert, Dirk Justus.
2: Es gab 13 Festnahmen. Ein Gericht hatte zuvor die Wahl der gesamten Parteiführung von 2023 für ungültig erklärt. Der Vorwurf, Parteichef Özil hätte damals Druck auf Delegierte ausgeübt. Seit Jahren ist die sozialdemokratische CHP im Visier der Justiz. Von der Partei gibt es Vorwürfe, Präsident Erdogan würde die Richter und Staatsanwälte gezielt gegen die Opposition einsetzen. So sitzt der ehemalige Istanbuler CHP-Bürgermeister İmamoğlu wegen Korruptionsvorwürfen im Gefängnis. Er gilt als wichtigster Rivale Erdogans.
1: Studierende sind sauer auf Unionsfraktionschef Spahn. Der CDU-Politiker will das BAföG erstmal nicht erhöhen, obwohl Union und SPD genau das im Koalitionsvertrag versprochen hatten. Das Deutsche Studierendenwerk spricht von einem Schlag ins Gesicht und von Zukunftsblindheit. Mercedes-Pilot Kimi Antonelli hat seinen 4. Formel-1-Sieg in Folge gefeiert. Auch beim Großen Preis von Kanada kam der 19-Jährige als Erster ins Ziel. Dahinter folgten Ferrari-Pilot Lewis Hamilton und Max Verstappen im Red Bull.
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1: Meist ist es gerade klar, nur ein paar Wolken ziehen durch und die Temperaturen liegen aktuell zwischen 17 und 7 Grad. Im Laufe des Tages bleibt es dann vielfach sonnig und trocken. Nur am Schwarzwald und an den Alpen können sich ein paar Wolken zeigen und ganz vereinzelt kommt mal ein kurzer Schauer runter. Dazu wird's richtig warm mit 27 bis 33 Grad.

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Ey. Auf ner Party zum Geburtstag ging es neulich rund. Uwe